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1: Wann, liebe Hörerinnen und Hörer, waren Sie zuletzt in einer Oper? Oper? Wie bitte? Die gibt's doch kaum noch. Nur in Großstädten. Und wer geht da schon hin? Luxus für alte Bildungsbürger der aussterbenden Art. Früher gab's auch in Neumünster Opern zu hören und sehen. Mit Gastensembles. Und ich bin immer gerne in die Oper gegangen. Abo Blau, Stadthalle Neumünster. Wegen der Musik und wegen der Pausen. Was bin ich in den Pausen gerne hin und her gewandert und hab mich gezeigt. Da war ich einer der jüngsten und bestaussehendsten Männer. Jungbrunnen Opernbesuch, alle um mich herum älter als ich. Ich war damals 67, alle anderen 75 bis 90. Und das ist auch heute noch so. Junge Menschen gibt's in der Oper nicht. Und Mittelalter sind auch nur spärlich gesät. Und wenn Generation Opernliebhaber, demografisch gesehen eine homogene Gruppe, nicht mehr ist, dann gibt's auch keine Opernaufführung mehr. Es wird schon bald für Opern und Sinfoniekonzerte, für Klassik kein Publikum mehr geben. Klassik liegt in den letzten Zügen. In Neumünster, seinerzeit kulturell immer voraus, hat man schon seit Jahrzehnten die Konsequenz daraus gezogen. Opernabo gibt es schon lange nicht mehr. Nachfrage rapide gesunken. Das Problem ist, dass keine Klassikliebhaber nachwachsen. Denn die Jugend und das Mittelalter hat ja, wie gesagt, gar keinen Kontakt zu dieser Art Musik. Wenn diese Menschen dann 75 oder 80 sind, gehen sie zu der Musik, mit der sie aufgewachsen sind. Pop und Rock und Heavy Metal. Mit Rollator und Rollstuhl. Und das passt ja dann auch genau in die propagierte Anti-Aging-Philosophie. Juvenilismus ist angesagt. Oma, Opa, Greis und Greisin in beheizten Großraumhallen grölen sich mit Heavy Metal die Birne heiß. Weil das so ist, weil alle ein Hörgerät tragen, gibt's auch keine Probleme mit Beschallungsobergrenzen. 150 Dezibel. Warum nicht? Hauptsächlich geil. Das ist unsere kulturelle Zukunft. Wacken for Seniors und Wacken Indoors. Apropos Klassik. Es gibt ja schon lange die Philosophie, alles gleich wertvoll, alles gleich schön, alles gleich kunstvoll, alles gleich, egal welches Genre. Alle Musiker müssen gleich bewertet werden, können gleich viel. Nee, können sie nicht. Und nicht alles ist gleich kunstvoll. Ich empfehle Ihnen die künstlerische Umkehrprobe. Also, ein Opernsänger, nehmen wir Jonas Kaufmann, kann sicher Dieter Bohlens Sherry Sherry Lady singen, aber Dieter Bohlen kann eben nicht den Floristan in Beethovens Fidelio singen. Natürlich kann jeder Opernsänger ein bisschen Spaß muss sein von Roberto Blanco singen, aber kann Roberto Blanco den Otello in Verdis gleichnamigen Oper singen? Ja, aber der Roberto Blanco, der würde vielleicht doch ganz gut für Otello passen. Der ist doch, also Otello ist doch auch ein Schwarzer. Und der Untertitel heißt doch Der Mohr von Venedig. Da könnte man Roberto doch Playback singen lassen. Ja, typisch, solche Vorschläge, alles fake. Und Bushido singt Wagners Lohengrin und Conchita Wurst singt Madame Butterfly. Übrigens, darf man heute noch Mohr von Venedig sagen? Nee, eigentlich nicht. Aber Shakespeare nennt ihn so The Moor of Venice. Naja, dann dürfen Sie's. Wobei hier eigentlich ein Übersetzungsfehler vorliegt. Moor heißt eigentlich Maure. Aber die sind ja zumindest auch ein bisschen schwarz. Ja, es ist schwierig. Oder sagen Sie einfach Der Kolorierte von Venedig. Oder, um es mit Schiller zu sagen, der Mohr hat seine Schuldigkeit getan. Der Mohr kann gehen.

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3: So, moin, liebe Hörer und Hörerinnen des Freien Radio Neumünsters. Wir sind Manfred und Sabine. Wir sind heute in Breklum zur Chorfreizeit. Und bei uns steht jetzt Maren Höret, unsere gute Freundin und auch die Chormutter. Maren, kannst du uns vielleicht sagen, was dir an der Chorfreizeit so besonders liegt? Du bist die Organisatorin. Wie machst du das alles?
4: Ja, ich organisiere diese Chorfreizeiten schon seit langen Jahren für den Bachchor. Und wichtig ist, dass man sich immer sehr rechtzeitig um einen Ort bemüht, wo wir alle unterkommen können. Wir sind häufig im Kolleg in Rendsburg. Heute sind wir mal in Breklum in der Nähe der Nordsee. Und ja, fühlen uns hier sehr wohl. Muss natürlich sehr frühzeitig dann auch dem Chor diesen Termin bekannt geben. Die Leute müssen sich anmelden. Es muss alles organisiert werden. Und
3: wie früh findet das statt? Also die Anmeldung jetzt hier bei dem Haus? Also
4: immer 2 Jahre vorher. Also
3: 2 Jahre?
4: Ja, für nächstes Jahr habe ich schon einen Termin in Rendsburg vereinbart. Und jetzt sind wir schon am Überlegen für 2028.
5: Wie viele Chormitglieder kommen denn da immer so?
4: Wir sind jetzt, ich glaube, 46 oder 47. Dann kommt noch der Chorleiter dazu. Und wir haben heute, wie auch an anderen Terminen, schon eine Stimmbildnerin dabei, was natürlich für den Chor sehr hilfreich und wichtig ist, sodass das nochmal eine Unterstützung für die Sänger ist, ihre Stimme möglich
3: richtig zu formen.
4: Genau.
3: Ja.
5: Ich stehe gerade mal so ein bisschen, weil der Wind nämlich denn sonst reinbläst und dann blödelt das da drin. Deswegen stehe ich ein bisschen dichter an dir.
4: Okay, tu das. Kannst du ruhig hinherkommen.
3: Ja, ich finde das auch ganz interessant, immer gerade mit der Stimmenbildung auch, dass wir singen ja nun mit, Manfred und ich, und wir erleben das auch als sehr positiv, weil man doch eine ganz andere Stimme hat, wenn man so, und vor allem auch so der ganze Tag jetzt als solches nur, in Anführungszeichen, nur mit Gesang, das ist schon ein Erlebnis, wenn man hört, wie man morgens beginnt und abends aus dieser Probe oder diesem Probentag ist es ja, rauskommt. Das ist schon faszinierend.
4: So ist das. Man kann die Töne viel besser formen. Für den Sopran insbesondere ist es natürlich auch wichtig, dass wir die hohen Töne gut und sicher bekommen. Und
6: dann beißen auf die Zähne. Dann merkt ihr hier an den Ohren, kommen die Muskeln raus. Wisst ihr, habe ich euch oft erzählt, die 3 Muskelpakete, die dafür sorgen, dass ihr den Kick von rechts nach links, nach vorne zurück, und aufbewegen können. So, wenn wir den Mund aufmachen, machen wir den immer in der Körpermitte auf. Hier sind die Muskeln. Das heißt, wir sagen nicht, ja, es ist nicht hier vorne, es ist innen drin. Jetzt bitte ganz locker, ihr gerade im Sopran, verlasst euch darauf, dass die Resonanz schon da ist.
4: Ja, und auch

0: herausforderndes, aber auch wunderbares Stück, das uns allen sehr viel Freude macht, das zu singen. Und es ist ja für uns auch das erste Mal, aber es, ja.
1: Also wir singen für die Hörer und Hörerinnen, ist für uns so selbstverständlich, wir singen Saul, das Oratorium von Händel.
0: Eine Geschichte, die voller Dramatik, voller Tragik, voller Emotion ist und eine Geschichte, die man natürlich aus der Bibel kennt, aber so wie Händel sie umgesetzt hat, wirklich phänomenal ist, will ich mal sagen.
1: Mhm. Ja, vielen Dank, Maren, für das Gespräch und dann freuen wir uns auf die nächste Probe in einer halben Stunde.
0: Genau.
2: Danke. Wir sind nochmal bei Held Faust. Oh. Takt 5 und Aufgang. 1, 2, 3 und.
3: Etwas, Entwurf, Entwurf, Entwurf.
2: Entwurf,
3: Entwurf, Entwurf, Entwurf.
2: Genau, von vorne.

mal folgendes. 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Und Sie gehen dazu. 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Eagles.

0: dann gleich weiter.
1: Jetzt haben wir gerade mal wieder eine Pause und nutzen natürlich die Pause, Simone Bremer mal zu fragen, zu interviewen, was eigentlich für Aufgaben von der Vizilienkirche auf Sie zukommt für so ein großes Konzert.
2: Ja, genau. Hier in Bricklum könnte man das fast vergessen auf der schönen Chorfreizeit, dass das ganze Projekt, ein super schönes Projekt, den Saul aufzuführen, natürlich auch einiges an Geld kostet. Ein großes Orchester muss bezahlt werden, professionelle Solisten, die auch mehr sind als üblicherweise, also es sind, glaube ich, 6 oder 7 Solisten, müssen bezahlt werden. Und das ganze Konzert kostet mehr als 25.000 Euro. Da werden wir natürlich von den Eintrittsgeldern nur einen Bruchteil bekommen. Und wenn das Konzert nicht ausverkauft ist, noch viel weniger. Die Kirchengemeinde zahlt natürlich das, was nicht durch den Eintritt gedeckt ist. Und ja, so hoffe ich, kommen Sie vorbei. Denn der Saul von Georg Friedrich Händel ist wirklich ein sehr beeindruckendes Werk, top aktuell, die Themen, die dort angesprochen werden. Es geht um Macht, es geht um Neid, es geht darum, all diesen den Rücken zu kehren und trotzdem weiterzumachen. Also Dinge, die auch gerade in der Gegenwart total von Bedeutung sind und hochaktuell sind. Mhm.
3: Kannst du den Hörern noch mal sagen, wie hoch die Eintrittspreise sind? Du hast es jetzt gerade so.
2: Ja, genau. Also es sind, also die Eintrittsgelder kosten 14 bis 35 Euro. Wenn man eine Behinderung hat und diese nachweisen kann, dann gibt es 50% Ermäßigung. Dazu muss man sagen, das ist im Vergleich zu Großstädten oder auch Musikfestivals ist das ein sehr geringer Eintritt, denn dort zahlt man schon für weniger gute Plätze erst ab 30 Euro und dann geht es aufwärts.
3: Das stimmt, da wollte ich eigentlich auch darauf hinaus, weil ich mir so die Preise in Hamburg immer angucke, wenn wir da mal zum Konzert hingehen und da kommen wir mit 35 Euro nie für einen Platz hin, also genau, so das Doppelte.
1: Ja. Und vor allen Dingen, man muss ja auch sagen, wann kann Neumünster schon mal so ein Stück hören? Also das ist ja wirklich, und ich glaube auch, das wird erstmal wieder

0: eine ganz große, lange Pause geben, bis Saul wieder mal in Neumünster aufgeführt wird.
1: Ja, das glaube ich auch. Also ich möchte mal fast sagen, dass es eine Uraufführung ist für Neumünster, dass es das in Neumünster noch nie gegeben hat. Ja, und wie du schon sagst, es wird, wer weiß, wann es das mal wieder geben wird, auch in dieser guten und professionellen Besetzung und Darbietung.
0: Gerade für den Kunstflecken ein großes Geschenk an, an Neumünster.
1: Absolut, es ist ein richtig großes Geschenk an Neumünster, genau. Und die Witzelin-Gemeinde sagt natürlich, Kirchenmusik ist ihnen wichtig. Und es ist, Kirche ist natürlich auch der Ort, in den biblische Geschichten zu Gehör gebracht werden. Das ist automatisch ein wunderbarer Rahmen. Es wäre natürlich total schön, wenn andere Strukturen in der Stadt dieses Konzert noch unterstützen könnten. Obwohl ich mir natürlich auch bewusst bin, dass die Kassen bei vielen klamm sind.
2: Ja. Einfach mal, wir haben noch ein bisschen was zu proben und sagen dir ganz herzlich danke, dass du uns die Zeit gegeben hast und mit uns geschnackt hast.
1: Ja, vielen Dank, dass ich die Möglichkeit dazu hatte. Ja. Und ich sage nochmal an alle Hörer und Hörerinnen, kommen Sie vorbei. Es lohnt sich wirklich.
0: Ja. Und wir haben das Interview aufgenommen unter einem Zelt bei strömendem Regen.
3: Nach dem Abendessen jetzt nochmal den ersten Akt.
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0: Ja, wir sind jetzt hier im Gemeindehaus der Vizelinkirche nach einem anstrengenden, aber wunderbaren Chorwochenende. Wir sitzen hier mit Carsten Lüttke, unserem Chorleiter, zusammen. Und wir wollten ihn jetzt auch einmal dazu befragen, wie er eigentlich auf die Idee kam oder was ihn motiviert hat, den Saul von Händel hier nach Neumünster zu holen.
1: Ja, das ist gar nicht eine so ganz kurze Geschichte. Die Idee, den Saul mal irgendwann zu machen, kam mir schon relativ früh, als ich noch gar nicht in Neumünster war. Wohlwissend, dass das Hauptproblem beim Saul ist, wenn man es aufführen will, die enorm große Besetzung, die Länge des Oratoriums, damit auch verbunden die Länge der Probenzeit, sodass das gesamte Projekt eben ein sehr teures Projekt wird, weil man auf jeden Fall 2 Tage Probenzeit braucht und dann den Aufführungstag selbst noch. Und deswegen müssen natürlich auch die Musiker quasi doppelt bezahlt werden oder eben bekommen einen höheren Satz. Dennoch war es so, dass mich bei Sichtung der aller Händel-Oratorien, die ja alle irgendwie musikalisch faszinierend sind, der Saul besonders angesprochen hat. Erstens, weil es so ein immer wieder aktuelles Thema ist und zweitens, weil die Musik eben so besonders fesselnd ist und weil es eben auch so ein paar Ohrwürmer im Saul gibt, die man aus anderen Gelegenheiten kennt, zum Beispiel den Trauermarsch und die fast jedem Hörer sofort dann wiederum in Erinnerung gerufen werden, weil sie dann ja auch besondere Musik zu besonderen Gelegenheiten, zum Beispiel bei den Royals in England geworden sind. Also kurzum, das ganze Werk ist so fantastisch, so aktuell und so packend, dass ich gesagt habe, wenn sich mal die Gelegenheit bietet, und die Gelegenheit bietet sich jetzt, dann mache ich das mal. Ich muss allerdings erst dazu sagen, ich habe für die Kinderchorarbeit in Neuwied habe ich verschiedentlich Händel-Oratorien bearbeitet. Also ich habe daraus Musicals gemacht unter Verwendung des händelschen Materials. Das war Israel in Ägypten, was auch ein sehr faszinierendes Oratorium ist, aber was auf der anderen Seite auch ein Sujet hat, was mich persönlich auch sehr empört hat, weil der Umgang des Gottes mit dem Pharao, mit dem ägyptischen Volk, ist wirklich nicht sehr nett, muss man sagen. Also diese Aussage, und er verstockte das Herz des Pharao, um seine Macht zu demonstrieren, das muss ich sagen, hat mich wirklich persönlich auch empört. Also ich habe mir gedacht, also auf den kann ich pfeifen, auf diesen Gott. Während wiederum also die Saul-Thematik da ganz anders ist. Und da muss man sagen, da wird eben etwas thematisiert, was immer wieder zu ganz großen Konflikten in unserer Gesellschaft, in anderen Gesellschaften, in Zweierbeziehungen, wo auch immer, führt. Und das ist ein Thema, was man wirklich uneingeschränkt immer wieder aufführen könnte. Und das habe ich eben auch für den Kinderchor der Neuwieder Feldkirche bearbeitet. Und wir haben das aufgeführt und das war schon sehr, sehr spannend mit diesen händelschen Motiven. Aber das Original habe ich noch nie gemacht und das hatte ich mir fest vorgenommen. Irgendwann muss das mal ran.
0: Ja, also wir freuen uns sehr drauf. Was aber wir noch als Frage hätten, so für die Hörer auch, wie lange muss man also Solisten vorbestellen oder Orchestermitglieder?
1: Das hängt so ein bisschen von der Jahreszeit tatsächlich ab. Also wenn man das im Advent machen würde, keine Chance. Wir haben jetzt ja die Gelegenheit, das im September im Rahmen des Kunstfleckens zu machen. Auch da ist es so, dass viele Musiker im September schon für Jahre ausgebucht sind, weil es ein paar andere Festivals gibt in Deutschland, die gleichzeitig stattfinden. Wir haben, glaube ich, die ersten Überlegungen zu Saul vor 2 Jahren gehabt und da habe ich auch schon die ersten Solisten verpflichtet und die Konzertmeisterin verpflichtet.
0: Wir freuen uns riesig und für euch, liebe Hörer und Hörerinnen des Freien Radio Neumünsters, jetzt noch einmal eine Ansage. Das Konzert findet statt am Sonntag, den 20. September um 19 Uhr in der Vizelinkirche in Neumünster. Karten sind erhältlich im Gemeindebüro, hier an der Kirche und im Kulturbüro.
1: Und vielleicht darf ich noch ein Sachverhalt ergänzen. Neumünster hat mit der Vizelinkirche einen Konzertraum von absolut herausragender Qualität. Das ist eben auch ein Argument, den Saul hier aufzuführen. Ich persönlich kann mir keinen Raum vorstellen, der besser geeignet ist. Klanglich, aber auch sozusagen als Raum, der quasi ein religiöses Theater ist.
0: Dann sagen wir ganz herzlichen Dank und freuen uns riesig auf das Konzert am 20.

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1: Es ist genau 11 Uhr.

Ja, einen wunderschönen guten Morgen allerseits. Oder Moin, wie man im Norden sagt. Denn ich grüße die Hörerinnen und Hörer vom Freien Radio Neumünster, vom Titelradio Hamburg und natürlich alle Hörerinnen und Hörer vom IndieRadio.com. Herzlich willkommen heute am Sonntagmorgen zum traditionellen Sunday Brunch. Heute unterhalte ich euch wieder, Thorsten Vogel, werde euch also jetzt die nächsten knapp zwei Stunden, die wir noch haben, mit hoffentlich schönen Tönen ein bisschen zum Start in den Tag helfen. Ja, Hot Summer Night haben wir gerade gehört von Grace Potter. Ja, so ein schöner Anfang gewesen. Rock und eine kleine Portion Soul, genau richtig für den Sonntagmorgen, nee. Machen wir weiter mit der Southern Avenue aus Memphis. Blues, Soul, Gospel. So Much Love heißt der Song. Genau die richtige Dosis von Soul, die wir jetzt am Vormittag brauchen.

Southern Avenue und So Much Love. Schöner Song, ja. Schöne Stimmen haben wir jetzt auch aus Australien. Die Teskey Brothers. Ja, eine spannende Stimme im modernen Blues und Soul, nicht? Wir hören Ocean of Emotions.

Die Teskey Brothers, Ocean of Emotion. Ja, schön, ne? Daniel Nicole ist mit dem neuen Album auf dem Markt. Fireflies heißt es. Haben wir schon in verschiedenen Sendungen den ein oder anderen Song von gehört. Ja, hören wir heute mal Soul Side von Daniel Nicole.

0: Die Danielle Nicole von ihrem neuen Album Fireflies. Markus Klinglicht jetzt im Player, auch einer der jüngeren Generation. Soul, Blues, Amerikaner, alles drin in seiner Musik, Rock. Wir hören Mood Swings.
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2: Ja, herzlich willkommen alle Hörerinnen und Hörer, die sich ein bisschen später zugeschaltet haben, die ich vorhin noch nicht begrüßen konnte. Die Hörerinnen und Hörer aus Neumünster, vom Freien Radio Neumünster, aus Hamburg, vom Tide Radio Hamburg und natürlich weltweit Internetradio www.indieradio.com. Wir sind hier beim Sunday Brunch. Mein Name ist Thorsten Vogel und ich möchte euch mit schönen, ruhigen, bisschen souligen, bluesigen, rockigen, amerikanischen, Amerikaner-Tönen hier durch den Vormittag begleiten zum Sunday Brunch. Ja, und ich habe jetzt im Player liegen die Black Pumas aus Austin. Austin ist ja so eine Hauptstadt des Texas Blues, aber Blueser sind das eigentlich nicht. Die machen mehr so, ja, Soul. Bisschen R&B auch dabei. Wir hören mal rein. Black Pumas, More Than a Love Song. Das ist eine Live-Aufnahme.
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Die Black Pumas, More Than a Love Song. Funk war das, kam vorhin nicht auf den Begriff. Wir machen weiter mit Joanne Shaw Taylor. Da muss ich sagen, die Karriere verfolge ich von Anfang an, als sie vor, weiß nicht, wie lange das her ist, mehr als 15 Jahre, oder 12 Jahre, als sie als schüchternes Mädchen mit dem Blues-Karawan zum ersten Mal rumgeschickt wurde über die Bühnen von Deutschland und Europa. Und inzwischen ist ja doch ein relativ etablierter Star in der Bluesrock-Szene. Die Joanne Shaw Taylor von ihrem Album, muss ich jetzt glatt mal nachgucken, Black and Gold, ja, ihrem letzten aktuellen Album. Hören wir den Song Hold of My Heart, Joanne Shaw Taylor.

Joanne Shaw Taylor, Black and Gold, ihr aktuelles Album, wobei ein neues, glaube ich, schon in den Startlöchern steht. Jedenfalls gibt es da, glaube ich, auch schon eine EP mit 4 Songs. Hold of My Heart war das. Und wir machen weiter mit Gary Clark Jr., Hearts in Retrograde. Von seinem Album. Ach, das ist ja diese komische Dings da. G-Pack Raw, ja.

Freddie Clark Jr., Hearts in Retrograde. Wir kommen zu den Schwestern Rebecca und Megan Lowell. Ja, die heißt besser bekannt unter ihrem Bandnamen Luckin' Poe. Die haben ja das Album Bloom rausgebracht vor einiger Zeit. Und da gibt es inzwischen auch eine Akustikversion von. Und da hören wir jetzt den Song Bluephoria in der Akustikversion von Luckin' Poe.

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2: Ja, ihr hört den Sunday Brunch, wo auch immer, bei Tide Radio, beim Freien Radio Neumünster oder eben bei Indie Radio übers Internet. Und ihr hört jetzt die Black Crowes, Wanting and Waiting, nicht von ihrem aktuellen Album, sondern von dem 2024er Album Lesebrille. Happiness Bastards, ja, hier sind sie, die Black Crowes.

Die Black Crowes und Waiting, nee, Wanting and Waiting, genau. Bleiben wir noch ein bisschen bei dem Southern Rock und hören die Samantha Fish, Sweet Southern Sounds. Mhm.

Sweet Southern Sounds von Samantha Fish. Wir kommen zu Buddy Guy. Buddy Guy ist dieses Jahr 90 Jahre alt geworden und sein Rezept Blues, Leidenschaft und Spielfreude, das hält ihn jung. Hier ist er zusammen mit Peter Frampton und eben mit diesem Titel It Keeps Me Young.

Buddy Guy featuring Peter Frampton und It Keeps Me Young. Ja, guter Tipp, wenn ihr jung bleiben wollt. Los! Die nächste Band, die hat sich einen fantasievollen Namen gegeben. Die heißen nämlich The Record Company. Ja, das könnten viele sein, nicht? Das muss man mit Google suchen, dann kriegt man ein Problem. The Record Company kommen aus Los Angeles, spielen die etwas härtere Version von Bluesrock. Wir hören How High.

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2: Ja, herzlich willkommen zur zweiten Halbzeit beim Sunday Brunch. Kurz nach 12 ist es und Stündchen haben wir noch bis kurz vor 1, nicht? Mein Name ist immer noch Thorsten Vogel und ich befreue mich, dass ihr mir eure Ohren anvertraut hier für die zweite Halbzeit, für den Sunday Brunch, für euer akustisches Wohlergehen. Und da lege ich jetzt die Alabama Shakes auf. Die haben mich überrascht. Denn so vor 10, 12 Jahren hatten sie mal einen Riesenhit, ne? Hang on Loose, oder Hang Loose hieß er, ja. Und danach ist es still geworden um die Band. Und jetzt sind sie mit einem neuen Album da. Es heißt, lass mich nachschauen, I Must Be Dreaming. Nein, ich träume nicht, es ist tatsächlich Realität. Sie haben ein neues Album und es heißt, ja, ich... Jetzt habe ich ihn wiederholt. Was für ein Satzbau. I Must Be Dreaming, wie ich wollte den Song ansagen. Und der heißt Another Life. Alabama Shakes.

The Alabama Shakes sind zurück. I must be dreaming. Wir kommen zu Fantastic Negrito. Ja, wie soll man seine Musik beschreiben? Blues, Rock, Funk und eine gehörige Portion Eigenwilligkeit, nicht? Seine Art halt. Highest Bidder hören wir. Von welchem Album ist das? Lasst mich eben nachschauen. Grandfather Courage. Und das ist jetzt hier die Akustikversion. Fantastic Negrito.

Fantastic Negrito und der Highest Bidder. Der nächste Song, den ich euch jetzt vorspiele, der kommt von Kristen Kingfish Ingram. Ja, eine der neuen Hoffnungen, jungen Hoffnungen am Blues-Himmel. Und wir gehen nochmal 5 Jahre zurück in der Geschichte zu seinem Debütalbum 662, hieß es damals, 2021. Wir hören Another Life Goes By. Kristen Kingfish Ingram.

bei der Kristen Kingfish Ingram. Wenn das immer so einfach wäre, nicht? We got to stop this madness before another life goes by. Warren Haynes habe ich im Player liegen. Da kann ich allen Fans schon mal die frohe Nachricht verkünden, dass Ende des Monats sein neues Album erscheinen wird mit Symphonieorchester. Um euch die Wartezeit ein bisschen zu verkürzen, habe ich jetzt von seinem 2024er Album Million Voices Whisper den Song Day of Reckoning. Warren Haynes.

Ja, Day of Reckoning has finally come. Warren Haynes von seinem 2024er Album. Wir sind bei Mike Zito angelangt. Neues, nein, nicht das neue Album, sondern das vorletzte auch. Life is Hard heißt das Album und der Titeltrack, den hatte ich mal gedacht, heute für euch zu spielen. Mike Zito.

Mike Zito, das Leben ist hart, life is hard. JJ Gray und Mofro, feinster Südstaaten Rock, ja. Mit dem passenden Titel heute, ich hoffe bei euch ist so schönes Wetter wie hier auch. Die Sonne scheint runter, the sun is shining down. JJ Gray und Mofro.

JJ Gray und Glory, Glory, Halleluja. Jetzt muss ich gerade mal gucken, bin jetzt ein bisschen durcheinander geraten hier in meiner Liste. Ja, Entschuldigung. The Black Keys habe ich im Player liegen jetzt von ihrem Album Ohio Players 2024. Hören wir den Song On the Game.

The Black Keys on the Game war das. Ja, jetzt machen wir ganz was anderes. Jetzt gehen wir mal nach Afrika, an die Westafrika, nach Mali. Da gibt es die Band Songhai Blues. Und die haben ein Album rausgebracht, das heißt Heritage 2025. Und die haben einen Song darauf. Ich kann jetzt kein Afrikanisch, weiß nicht, welche Sprache die sprechen in Mali. Boroterei spreche ich es einfach mal aus, so wie es geschrieben ist. Ich hoffe, der Titel ist dann richtig. Songhai Blues aus Mali.

Soy Blues aus Mali mit dem Song Boro Terai. Ja, Beth Hart habe ich im Player liegen und sie singt den Klassiker Wonderful World.

Ja, muss ich mich ein bisschen korrigieren. Das war nicht der Klassiker Wonderful World. Das war nur ein Song mit dem gleichen Titel von Beth Hart, Wonderful World. Von ihrem Album You Still Got Me aus dem Jahre 2024. Jetzt habe ich aber einen Klassiker aus dem Jahre 1994. Tom Petty and the Heartbreakers und die wilden Blumen, Wildflowers.

Trompetti and the Wild Flowers. Ja, wir kommen zu einer Band, die wir gestern live gesehen haben auf einem Festival in Tegelen, bei Venlo. Eine niederländische Band, die wir vorher eigentlich nicht so kannten, nicht so auf dem Schirm hatten. The Dawn Brothers. Ja, zwei Brüder, mehrstimmiger Gesang. Und das war ein richtig tolles Konzert am frühen Nachmittag. Wir hören von ihrem Album I Cry Alone aus dem Jahr 2025, also noch ziemlich neu, genau diesen Song, I Cry Alone, die Dawn Brothers.

0: Es ist 12 Uhr und 53 Minuten.
1: Ja, wenn der Onkel Karl sich meldet, mein Gewerkschaftsfunktionär hier, der passt auf, dass wir nicht Überstunden machen. Dann heißt es, ich muss mich verabschieden. Für die Zuhörer und Hörerinnen von Tide Radio habe ich eine Nachricht. Ob sie gut ist, müsst ihr selber bewerten. Denn heute Abend um 21 Uhr gibt es die Sendung Living the Blues. Da könnt ihr mich nochmal wiederhören mit den neuesten Scheiben, im August erschienen, aus der Blues- und Blues-Rock-Szene. Für die Hörer vom Radio Freie Neumünster und von Indie Radio habe ich auch eine gute Nachricht, denn ihr braucht gar nichts machen jetzt gleich. Um 13 Uhr geht das hier nahtlos weiter mit Two for the Music, mit unserem Olaf und mit der Linda. Immer hörenswert. Und ich habe noch einen Song, da muss ich jetzt doch zum Ende der Sendung mal politisch werden. Ihr wisst, heute sind Wahlen. Ich will da gar nicht viel zu sagen. Ich lasse mal den Franz Josef Degenhardt laufen. Er hat in den 60er Jahren, ich weiß gar nicht genau, wann, 65, glaube ich, dieses Lied hier gesungen. Wölfe mitten im Mai. Franz Josef Degenhardt. Tschüss, macht es schön. Euer Thorsten.

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1: Social and political correctness gilt auch für die Sprache. Achtung, überall lauern Sprachjäger und wehe, liebe Hörerinnen und Hörer, sie sagen was Falsches. Ich bin mal mächtig in Bredouille gekommen, als ich auf einer Party einer netten Frau gesagt habe, ach wie schön, Sie sind Masseuse. Ich hatte arge Schwierigkeiten, da wieder rauszukommen. Nein, sagt man nicht. Klingt nach Massagesalon, nach Sex. Also immer Masseurin sagen. Sagen Sie auch nicht Friseuse. Klingt minderwertig. Kein Abitur und so. Öse ist mit Negativattributen verbunden, ruft eine negative Aura hervor. Wenn man es noch wichtigtuerischer ausdrücken will, müsste man sagen, Öse ist mit Negativattributen konnotiert und evoziert eine negative Aura. Sagen Sie immer Friseurin, niemals Friseuse, Masseurin, niemals Masseuse. Erlaubt sind nur die Diseuse und die Soufflöse. Damit ich nicht durcheinander komme, sage ich grundsätzlich Öhren, nie Öse. Ich sage nicht Soufflöse, immer Souffleurin. Niemals Diseuse, immer Diseurin. Und den Frittenapparat in meiner Küche nenne ich auch Friteurin. So bleibe ich immer auf der sicheren Seite. Ich bin so auf Öhren fokussiert, dass ich vor kurzem anstatt Französin Französin gesagt habe und anstatt Drahtöse Drahtöhren. Und Aalöhren ist mir auch schon mal rausgerutscht. Von wegen Reuse habe ich Französisch gelesen. Naja, wenn ich ehrlich bin, ich halte das alles für übertrieben. So schlimm ist es doch eigentlich nicht, wenn man Friseuse sagt. Eigentlich gibt's nur ein Wort, wo man, jedenfalls auf Deutsch, wo man die Silbe Öse nicht verwenden darf. Sie wissen doch, was ein Charmeur ist. Ja, da gibt's natürlich auch eine weibliche Form. Charmeur, und die sollte man wirklich nicht benutzen. Aber es hilft nichts. Verbale, Social und Political Correctness gilt immer und in allen Lebensbereichen. Wenn Sie wissen, dass eine Frau mit Kind ohne Mann lebt, dann sagen Sie bitte nie Alleinerziehende. Dieser Begriff ist ebenfalls negativ konnotiert. Nein, sagt man nicht. Alleinerziehende hat eine negative Aura. Woran man bei diesem Begriff nicht alles denkt. Mann abgehauen, häufiger Partnerwechsel, zu früh mit Sex angefangen, Schulabbruch, kein ordentlicher Beruf, zum Verhüten zu doof. Sagen Sie daher nie Alleinerziehende, sagen Sie vielmehr Singuläredukation Praktizierende. Ich war früher Sonderschulrektor. Ich habe miterlebt, wie man diese schreckliche Institution dauernd umtaufte. Erst Hilfsschule, dann Sonderschule für Lernbehinderte, dann Förderschule und schließlich Förderzentrum. Aber, so sagen die Top-Pädagogen in den Hochschulen und in den Ministerien, auch der Begriff Förderzentrum klingt böse, ist negativ konnotiert, ja stigmatisierend. Auch dieser Begriff muss weg. Und wie schafft man am besten einen Begriff ab? Aber klar doch, indem man das dazugehörige Objekt abschafft. Wir schaffen die Förderzentren ab. Gibt's nicht mehr, nix Förderschule, totale Integration. Nein, nicht Integration, auch so ein falsches Wort. Also totale Inklusion heißt das heute. Alle sind gleich, alle ab in die Regelschule. Das regelt sich von allein. Analphabeten neben Hochbegabten wird schon prima, prima. Und vorbei ist es mit der widerlichen, benachteiligenden, stigmatisierenden Institution Förderschule. Wenden wir uns nun der JVA zu. Auch so ein Kürzel, mit dem die meisten nichts anfangen können. Könnte ja auch der Jugendclub der AfD sein. Junge Völkische Alternative. Früher hieß die JVA Zuchthaus, Gefängnis, Strafanstalt. Aber nein, diese schrecklichen Begriffe wollen wir nicht hören. Wir sagen Justizvollzugsanstalt. Ist irgendwie auch ein schräger Begriff. Toiletten wären demnach Defizier- und Uriniervollzugsanstalten oder Notdurftvollzugsanstalten. Zurück zur JVA. Also, obwohl nur ein geringer Teil der Bevölkerung dieses Kürzel knacken kann, wollen fortschrittliche Soziologen und Politiker den Begriff abschaffen. Denn dieser Begriff ist negativ konnotiert. Also sollten die Häuser umbenannt werden in Resozialisierungsanstalt. Bei dem Wort Anstalt wieder ein Aufschrei. Anstalt? Nee, das geht gar nicht, negativ konnotiert. Also nun Resozialisierungscenter. Wenn Sie mich fragen, auch Quatsch. Wissen Sie was? Warum machen wir es mit der JVA nicht genauso wie mit den Sonderschulen? Weg damit, abschaffen. Kein Streit um die Bezeichnung. Vorbei ist es mit dieser widerlichen, benachteiligenden, stigmatisierenden Institution. Nix aussortieren, nix wegsperren. Alle gleich, prima, Klima. Wir inkludieren alle Straftäter. Nee, Straftäter sagt man nicht. Also Insassen in die Freiheit. Und was ist mit den schönen Gefängnisgebäuden und den Stacheldrahtzäunen? Ja, die bleiben und dienen fortan einer neuen Sparte des Erlebnistourismus. Endlich mal was wirklich Neues in der Hotelbranche. Jailhouse-Tours, 10 Tage Gefängnis, all exklusive 1.500 Euro. Gefängnisseelsorge gegen Aufpreis. Und ich sage Ihnen in Neumünster, Neumünster käme ganz groß raus.

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0: freundlich.
1: Nico Kutzner aus Hamburg. Hallo, herzlich willkommen zu einer Radiosendung über den NDR in Niedersachsen. Wir sind heute für euch beim Pop-Up-Studio von NDR Niedersachsen auf dem Marchseefest in Hannover, beim Marathon in Hannover, bei der Veranstaltung 75 Jahre NDR Studio Oldenburg sowie auf dem Tag der Niedersachsen in Braunschweig unterwegs. Am Mikrofon sind Nico Kutzner und
0: Christopher Stubner.

0: Hallo zusammen, ich bin Nico Kutzmann, Berichter heute aus Hannover vom Pop-Up-Studio von NDR Niedersachsen, welches auf dem Maschseefest 2026 aufgebaut wurde.
1: Hallo Nico, ich bin Stefan Nobel, bin Redakteur bei NDR Niedersachsen und der Organisator hier von NDR vor Ort am Maschsee.
0: Was war das für ein Konzept hier von diesem Pop-Up-Studio auf dem Maschseefest 2026 in Hannover?
1: Das Konzept ist tatsächlich ein neues. Wir haben, seit wir den neuen Intendanten haben, Hendrik Lünenburg, ein Konzept umgesetzt, was er für das Landesfunkhaus Hamburg entworfen hatte, diese Pop-Up-Studios auf Niedersachsen übersetzt, auf den ganzen NDR. Und in Hamburg und in Schleswig-Holstein ist man in, wie es der Name schon sagt, Pop-Up-Studios, hat man in Pop-Up-Stores gemacht, also in leerstehenden Läden ist man reingegangen für ein paar Wochen, für eine gewisse Zeit und hat da ein Studio eingebaut und hat das gemacht, was dann mein Job war, das zu übersetzen für hier das Maschseeufer. Wir haben kein Gebäude, wir sind nirgendwo drin, das heißt, wir sind wetterabhängig. Wir waren auf gutes Wetter angewiesen und an diesem wunderbaren letzten Abend hier heute seht ihr alle, wie toll das Konzept aufgeht, wenn man tolles Wetter hat. Aber wie herausfordernd es auch war, kann man sich denken, als wir am Anfang 2 Tage lang Regen und Sturm hatten und dann die Leute einfach nicht draußen stehen wollen vor der Bühne. Und trotzdem haben wir hier gesendet, im Radiozelt, in unserem gläsernen Studio haben wir es genannt, weil es so transparent ist. Und mit der Bühne haben wir Bühnenprogramm gemacht und wir hatten ein extra Zelt noch, wo man sich über den NDR informieren konnte, über diverse Programme, Formate, wo man das Glücksrad drehen konnte, wo man Gewinner einheimsen konnte und auch Medienkompetenztraining machen konnte.
2: Sören Oelrichs, Moderator bei NDR in Niedersachsen, moderiert er den Nachmittag im Wechsel und ansonsten am Wochenende regelmäßig zu hören. Unter anderem natürlich jeden Sonntag, ne? 6 bis 11, beziehungsweise jetzt gerade 6 bis 12. Wenn es da am Sonntag Sommerpause hat, da bin ich dann von 6 bis 12 zu hören.
3: Jetzt wird einiges reingekommen hier. Auto 1, Münsterrichtung Osnabrück. Im Kreuz Auto Osnabrück in der Querleitung zur A30 nach Osnabrück. Eine ungesicherte Unfallstelle. Vorsicht bitte. A352 Richtung A7 zwischen Langenhagen, Kaltenweide und Dreieckhannover Nord. Auch da hat es gerade einen Unfall gegeben, ist noch nicht abgesichert die Strecke. Und Kreis Friesland, die Kreisstraße zwischen Dangast und Langendamm, jetzt wegen Löscharbeiten gesperrt.
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3: Echt nur ausgedacht, also eine Ente, das freue ich gleich nicht nur Sie hier vor unserem Mobilstudio am Geiseltreff in Hannover, auch Sie vom Radio können gerne miträtseln, wenn gleich Kartenlesen aus Linzen mit mir spielt, um 150 Euro bei der Entenjagd, um 15.40 Uhr hier bei uns.
0: Was ist das für ein Format, was du so moderierst?
2: Also am Nachmittag haben wir natürlich bunte Themen, in Anführungsstrichen, aus Niedersachsen. Wir haben die Reporter, die ja im Land unterwegs sind, die dann ihre Berichte machen bei uns im Programm. Die Regionalnachrichten laufen da während dieser Sendestrecke. Natürlich läuft da viel Musik, klar. Die Musik meines Lebens bei NDR 1 Niedersachsen. Und am Wochenende, am Sonntag, wo ich ja dann jeden Sonntag zu hören bin, da steht das Glück im Mittelpunkt. Also mich interessiert da immer, was die Menschen, die Hörerinnen und Hörer, besonders glücklich gemacht hat in der vergangenen Woche. Und das sind unglaublich schöne Gespräche, tolle Themen, die da die Hörerinnen und Hörer immer haben.
0: Wie hat deine Radiokarriere begonnen?
2: Oh, ich wollte schon immer zum Radio. Ich glaube, da war ich 4 oder 5. Da habe ich schon Radio gespielt, habe da meine eigenen Sendungen aufgenommen, wie das, glaube ich, schon so viele Menschen machen, die dann irgendwie zum Radio gehen oder zum Fernsehen oder wo auch immer hin, irgendwas mit der Stimme machen. Genau, das hat es bei mir angefangen. Dann hatte ich das Glück, dass bei mir ein Lokalsender in meiner Heimatstadt in Wilhelmshaven aufgemacht hat, Radio Jade. Da habe ich angefangen, erst als Reporter, dann als Moderator, habe da auch Sportkommentationen gemacht mit dem Wilhelmshavener Handballverein, ich glaube damals noch von der 3. Liga bis in die 1. Liga, habe da immer die Auswärtsspiele kommentiert. Das waren so die ersten Versuche, die ich beim Radio gemacht habe. Dann wurde es ein bisschen professioneller irgendwann, in Anführungsstrichen. Habe also meine Ausbildung bei Radio Jade bekommen und habe dann bei FFN war ich mal kurz, bei Antenne, bei SAW, bei BB Radio, bei Energy in Berlin und in Potsdam und bin dann irgendwann zum NDR gekommen.
0: Was ist das Tolle, beim NDR moderieren zu dürfen?
2: Was ich wirklich toll finde, ist, dass man so viele verschiedene Themen hat. Also zum einen die Reporterinnen und Reporter, die im Land unterwegs sind, die immer ein Ohr an den Themen der Menschen haben vor Ort. Das finde ich toll. Ich finde aber auch super, dass wir so ein Korrespondentennetzwerk haben, der ARD, auf das wir ja auch zurückgreifen können. Also wenn was ist, irgendwo passiert in der Welt, dann schalten wir in unserer Sendung nach Washington oder wo auch immer hin. Und das ist auch unglaublich spannend, abwechslungsreich. Ich weiß quasi morgens immer nie genau, welche Sendung mich erwartet und wie die Sendung dann irgendwann nach 3, 4, 5, 6 Stunden aufhört, weil auch während der Sendung ja unglaublich viel passiert. Also ich finde, Radio ist immer noch ein unglaublich spannendes Medium.
0: Was ist da der Unterschied zu Privatsendern?
2: Oh, das ist eine schwierige Frage. Also ich habe ja nun auch viele Jahre beim Privatfunk gearbeitet. Was ich sagen muss und was ich wirklich schätze, ist die personelle Ausstattung einfach. Ne? Also ich kann mich noch gut daran erinnern, als ich Nachrichtenredakteur war bei mehreren Privatsendern, da saß ich da zum Teil alleine und habe dann die Nachrichten getextet, gesprochen, habe dann irgendwelche Praktikanten, Volontäre gefragt, ob die mir mal Texte einsprechen können und so weiter. Und hier haben wir, wie gesagt, ein unglaublich tolles Netzwerk an Reporterinnen und Reportern, an Korrespondenten. Das ist dann schon nochmal ein bisschen anderes Arbeiten, ohne das jetzt abwerten zu wollen. Ich glaube, die Privaten machen mit, in Anführungsstrichen, wenig Mitteln ein tolles Programm. Oft ist es dann bei uns, geht es dann noch ein bisschen mehr in die Tiefe, was die Privaten ja auch gar nicht als Auftrag haben, was aber zum Auftrag auch der Öffentlich-Rechtlichen gehört. Und das schätze ich sehr.
0: Was hat sich im Gegensatz zu früher verändert beim Radio?
2: Die Technik. Also es ist, einiges ist einfacher geworden. Es sind immer noch genauso viele Regler wie vorher. Also man muss auf unglaublich vieles achten. Aber es sind andere Ausspielewege geworden. Wir haben andere Instrumente, von denen wir dann die Jingles abfahren, Musikbetten und so weiter. Das hat sich natürlich geändert. Und auch, dass man als Reporter von draußen sich zuschalten kann, geht heute ganz einfach mit dem Handy zum Beispiel. Früher ist man mit einem Übertragungswagen rausgefahren.
0: Zum Schluss die Frage, wie wird sich das Radio zukünftig weiterentwickeln?
2: Ich glaube, dass das Radio überleben wird, weil das ist ja auch immer eine Diskussion. Ne? Bleibt das Radio am Markt oder stirbt es irgendwann aus, in Anführungsstrichen? Ich glaube, das Radio wird bleiben, weil das einfach ein Begleitmedium ist, anders als Fernsehen, was man gezielt zum Beispiel einschaltet. Da, glaube ich, werden irgendwann einfach die Ausspielwege im Digitalen sehr, sehr wichtig werden. Radio, glaube ich, wird bleiben. Ich fürchte, es wird vielleicht weniger Sender geben künftig. Deswegen hoffe ich sehr auf den öffentlich-rechtlichen Rundfunk, dass wir da am Start bleiben und auch unseren Auftrag weiter nachgehen dürfen und können. Und wie gesagt, ich glaube, das Radio, das ist meine These, wird bleiben. Mit vielleicht weniger Hörern, weil sich das alles verteilt auf online, auf andere Ausspielwege. Aber ich glaube, das Radio wird überleben.
5: Arne Torben Fuchs, mein Name vom Norddeutschen Rundfunk. Hallo Nico.
0: Sie moderieren bei Hallo Niedersachsen und auch im Radio. Was sind das für Formate, die Sie moderieren?
5: Hallo Niedersachsen ist quasi die Regionaltagesschau vor der Tagesschau aus Niedersachsen. Und bei NDR1 Niedersachsen im Radio ist es ein Promi-Format, Stars am Sonntag, wie der Name schon sagt. Jeden Sonntag ein Star, den ich kennenlernen darf.
0: Was ist daran so besonders, beim NDR moderieren zu dürfen?
5: Das Besondere ist, dass wir öffentlich-rechtlich sind. Das heißt, wir bekommen von euch Gehälter und Gebühren, dass wir diesen Auftrag machen können, frei und unabhängig. Wir müssen nicht irgendwelche Geldgeber bespaßen, wir müssen nicht irgendwelche Parteien nach dem Mund reden und wir müssen nicht für irgendwelche Werbegelder polarisieren und zuspitzen. Wir müssen unseren Job machen. Und das ist manchmal komplex genug, aber es ist eine wunderschöne Aufgabe.
0: Was unterscheidet den NDR zum Beispiel von kleineren Sendern wie den Friesischen Rundfunk?
5: Ja, die Gebühren. Wir haben einfach mehr Möglichkeiten. Gleichzeitig natürlich auch die Verpflichtung, damit vernünftig umzugehen. Also auch das hat mehrere Seiten der Medaille und eine große Verantwortung. Wir haben eine wahnsinnig große Verantwortung. Wir müssen sauber arbeiten. Müsst ihr auch oder müssen kleinere auch. Aber bei uns ist es so, wenn man einen Fehler macht, dann tut er immer besonders weh, weil wir ja dem Rundfunkauftrag gerecht werden müssen.
6: Mein Name ist Susanne Stichler. Ich moderiere im NDR Nachrichtensendungen, NDR Info, aber auch die Tagesschau, manchmal auch die Tagesthemen.
0: Was ist NDR Info genau?
6: NDR Info ist eine Nachrichtensendung für den ganzen Norden, also für Niedersachsen, für Schleswig-Holstein, für Hamburg und Mecklenburg-Vorpommern. Wir berichten nachmittags von 15, 16, 17 Uhr aus dem Norden und um 21.45 Uhr und berichten über das Wichtigste vom Tage.
0: Wie sorgt ihr, dass keine Fake News dabei entstehen?
6: Ja, wir haben erstens unsere Reporter draußen vor Ort, die wirklich bei den Menschen nachhören können, wenn ein Thema losläuft, bekannt wird, dann fragen wir bei den Menschen vor Ort nach. Wir sind eigentlich überall, wir erreichen die Menschen und wir berichten über nichts, wo wir zwei Quellen haben. Also wir gucken immer, wie viele anderen Quellen bestätigen das auch. Wenn nur einer etwas bestätigt, dann lassen wir die Finger von, weil das ist unser absolutes Urprinzip, mindestens zwei Quellen. Dann ist man schon mal sicher, dass auch andere darüber berichten, dass was Wahres dran ist.
3: Du hast, glaube ich, schon den Begriff Zentralprogramme genannt. Das sind so quasi unsere Ausspielwege. In der R2 ist auch so ein Zentralprogramm, bei dem ich auch Nachrichten mache. Die sitzen in Hamburg und versuchen aber den ganzen Norden im Blick zu behalten. Und weil das von Hamburg allein aus ein bisschen schwierig ist, sind wir angewiesen auf all unsere netten Kolleginnen und Kollegen, die halt vor Ort sind, die wissen, was die Menschen vor Ort bewegt, die mit den Menschen reden, die Storys sammeln und dann bei uns im Haus verteilen, anbieten und sagen, hier die Geschichte hätten wir und wir gucken dann immer einerseits sozusagen, was passt bei uns gut ins Programm, sowohl bei NDR 2 als auch NDR Info Fernsehen, zum Beispiel NDR Info Radio genauso.
7: Hallo, ich bin Regine Stünkel, ich komme vom NDR, ich leite hier das NDR Studio in Hannover und ich bin auch die Glücksbringerin auf NDR 1 Niedersachsen und bringe Sonntag immer ein bisschen Glück mit einem Impuls, den ich bei uns im Programm habe und der dann an alle Hörerinnen und Hörer rausgeht. Und ja, deswegen sind wir heute auch hier auf dem Maschsee-Fest, um unsere Programme vorzustellen.
0: Was ist das für ein Format, was Sie sonntags haben, was Sie eben schon angesprochen haben?
7: Das ist die halbe Stunde Glück. Die ist jeden Sonntag von 9.30 Uhr bis 10 Uhr im Radio bei NDR 1 Niedersachsen. Und da erzähle ich immer von etwas, was Menschen glücklich macht. Also das kann zum Beispiel, können das rettende Engel sein, Menschen, die wir vielleicht manchmal auch gar nicht kennen, die uns aber in einem Moment ganz plötzlich zur Seite stehen. So was ist mir persönlich neulich passiert. Da hatte ich mein Handy im Zug liegen lassen und ein Schaffner ist sogar hinter mir hergerannt bis auf den Bahnhof und hat es mir hinterhergetragen. Und da habe ich gesagt, Sie sind aber ein rettender Engel. Und da hat er gesagt, das hat er schon mal gehört. Und da habe ich überlegt, Mensch, darüber kann ich doch meine Glückssendung machen, weil so etwas uns genau gut tut und weil wir so etwas auch brauchen, dieses menschliche Miteinander und dass wir uns gegenseitig stützen und helfen, weil das auch besonders viele Menschen glücklich macht, wenn wir zusammenhalten.
0: Und dann sind Sie ja auch noch die Leiterin des Regionalstudios Hannover. Was ist das?
7: Genau, das ist hier auch direkt in Hannover, haben wir unsere Redaktionsräume. Wir berichten über alles Relevante, was hier in der Stadt Hannover, in der Region Hannover, im Weserbergland passiert. Und da haben wir jeden Tag natürlich frische Nachrichten. Wir haben mehrfach am Tag, sind wir bei NDR 1 Niedersachsen damit zu hören. Wir bespielen aber auch eine App vom NDR mit unseren Nachrichten. Wir haben WhatsApp-Kanäle mittlerweile. Da kommen drei Top-Themen des Tages auch dann direkt auf das Smartphone, also zu unseren Nutzerinnen und Nutzern. Wir machen natürlich auch etwas fürs Fernsehprogramm, für Hallo Niedersachsen, für die 18 Uhr oder die 21:45. Das heißt, alles, was hier relevant ist, was wichtige Themen sind, die bilden wir ab. Und dafür haben wir Reporterinnen und Reporter, die viel rausgehen und die Geschichten auch finden und erzählen. Ja, und das Studio leite ich gemeinsam mit meiner Kollegin Reinhild Buschak.
0: Wie geht ihr da mit KI-Inhalten um? Weil das ist ja nicht so schön.
7: Ja, wir sind da natürlich vorsichtig, weil immer Dinge geprüft werden müssen. Und das, was wir rausgeben im Journalismus, also die Nachrichten, die kommen, die müssen natürlich seriös sein. Wir brauchen immer zwei Quellen, zwei unterschiedliche, die etwas bestätigen. Und wenn wir noch nichts bestätigen können, dann müssen wir es auch genauso benennen und müssen sagen, nach ersten Informationen ist es aber nicht gesichert, damit auch alle Nutzerinnen und Nutzer Bescheid wissen, ob das jetzt schon sicher so ist oder ob man eventuell dann noch ein Fragezeichen dran machen muss. Deshalb ist Journalismus immer klares Handwerk und dieses Handwerk müssen wir alle beherrschen. Das lernen auch junge Journalistinnen und Journalisten. Wie recherchiere ich gut? Wie wird eine Nachricht dann auch tatsächlich zu einer Nachricht und kommt ins Radio, ins Fernsehen oder in Online-Social? Und da sind wir sehr sorgfältig und da geht Sorgfalt auch oft vor Schnelligkeit.
0: Immer mehr passiert ja mittlerweile online auf Instagram, TikTok und Co. Wie schwer hat das Radio zukünftig noch weiter zu existieren?
7: Also ich glaube, das Radio hat auch große Chancen, weiter zu existieren, weil viele Menschen zum Beispiel auch Podcasts lieben. Auch jüngere Leute hören gerne Podcasts. Das heißt, Audio ist nicht tot, sondern noch quietschlebendig. Und beides kann ja auch nebeneinander existieren. Also wir haben bei uns zum Beispiel auch oft Meldungen in Social Media auf der Online-Seite. Jetzt gestern gerade die Tigermücke, die Hannover erreicht hat. Aber die haben wir genauso im Radio auch gehabt. Und ich glaube, dass dieses Wechselspiel auch das Schöne ist, dass wir verschiedene Medien nutzen können. Und momentan funktioniert das gut. Unsere Werte sind sehr schön. Also uns schalten viele Hörerinnen und Hörer ein. Und solange das so ist, machen wir dieses Programm auch wirklich liebend gerne weiter.
8: Ich fand, das Tollste war, wenn die Menschen mal kommen und sagen, ach, dass man sie mal kennenlernt. Also so als NDR-Gesicht. Es ist ja andersrum genauso, weil wir lernen sie ja auch mal kennen. Und mir hilft das immer total, dass man irgendwann im Radio steht. Es ist ja immer im Studio allein, so im Fernsehstudio. Jetzt steht man auch nur vor der Kamera und man hat jetzt immer Geschichten und Gesichter dazu und weiß, wer uns guckt und wer unsere Zuschauer sind. Auch gerne kritische Hinweise fand ich auch super, nehmen wir alle mit. Also es bringt uns weiter im Programm und in dem, glaube ich, auch wie wir Programm machen, weil wir unsere Leute besser kennen.
9: Jetzt sagt bestimmt der eine oder andere, der denkt sich das auch, Mensch, die sagen das ja nur so dahin. Wir nehmen ihre kritischen Anmerkungen mit.
1: Wir hatten hier Tage, wo wir wirklich mehrere tausend Gespräche an einem Tag geführt haben. Und wir müssen jetzt mal gucken, weil das, was wir ja wollen, ist, wir wollen ein Feedback kriegen für unsere Programme, wir wollen Anregungen bekommen, Themenvorschläge, was können wir besser machen, was fehlt vielleicht noch im Programm. Und dafür haben wir in diesem Dialogbereich, wie wir ihn nennen, in diesem Dialogzelt eine große Wand aufgebaut. Jeden Tag waren da zig Zettel dran von unseren Hörern, Zuschauern, Usern, ausgefüllt mit Wünschen, mit Vorschlägen, mit Anregungen, aber auch mit ganz viel positiver Kritik, was toll läuft und was so bleiben soll. Und das wird jetzt mein Job sein. Jeden Tag haben wir diese Zettel abgehängt, verstaut in der Redaktion und dann am nächsten Tag war wieder alles voll. Und diese vielen, vielen hundert, vielen tausend Zettel auszuwerten, weil wir das ernst nehmen, genau zu gucken, was sind so Vorschläge, die sich vielleicht auch wiederholen, wo können wir ein bisschen nachsteuern in dem Programm, was können wir vielleicht auch umsetzen, wo wir vielleicht auch ein bisschen betriebsblind waren, und das würden wir dann tatsächlich angehen.
0: Zum Schluss die Frage, wird es so ein Pop-Up-Studio nochmal gehen zukünftig?
1: Ich gehe davon aus, wir haben jetzt noch nicht konkret darüber gesprochen, wie wir das ausgestalten, aber ich sagte ja schon, unser neuer Intendant, der ist frisch und jung, noch im Amt, na gut, ist auch schon jetzt ein Jahr fast dran, glaube ich, aber auf jeden Fall hat er sich das ja auf die Fahnen geschrieben. Dialog, Vor-Ort-Formate, und deswegen gehe ich sehr davon aus, dass das auch im kommenden Jahr auf jeden Fall wieder stattfindet. Vielleicht nicht in dieser Form, vielleicht nicht in Hannover, aber sicherlich in Niedersachsen.

0: Hallo zusammen, ich bin Nico Kutzner und berichte vom Hannover Marathon. Präsentiert wird der Hannover Marathon vom NDR.
1: Ich bin Andi Gabelmeier, Reporter beim NDR.
0: Was ist das hier für eine Veranstaltung heute?
1: Das ist der Hannover Marathon mit 30.000 Teilnehmenden, mit natürlich der Marathondisziplin, aber auch Halbmarathon und 10 Kilometer und auch Nordic Walker sind dabei.
2: Ich bin Andreas Kuhlage, bin Radiomoderator und moderiere momentan zwei Wochen im Monat Hellwach, also die Morgenshow bei NDR 1 Niedersachsen.
0: Wie wichtig ist das für den NDR, den Hannover Marathon hier zu präsentieren?
2: Ich glaube, es ist eine sehr wichtige Veranstaltung für uns, weil es einfach viele Menschen betrifft, die unser Programm auch hören. Es ist eine Veranstaltung für Familien, für Ältere, aber auch für jüngere Leute. Also Menschen, die unser Programm hören, finden sich natürlich auch hier beim Marathon wieder. Und es ist ein großes Sportereignis, nicht nur für Hannover, sondern für das ganze Land. Und ja, da gehören wir einfach hin als öffentlich-rechtlicher Sender.
3: Jo, ich bin Christian Hake und freue mich sehr, heute mal hier bei Nico zu sein.
4: Also ich bin ja mittlerweile beim NDR so das Mädchen für alles sozusagen. Also ich bin bei NDR in Niedersachsen, moderiere dort. Ich bin bei NDR Schlager, wo ich den Nachmittag moderiere. Ich bin bei NDR Info, da bin ich für Sport zuständig. Mache bei NDR 2 die Bundesliga-Show und bei NDR 1 Welle Nord auch noch. Also bei 5 Sendern aktuell.
0: Wie sind Sie zum Radio gekommen?
4: Also ich habe, das ist schon wirklich sehr lange her, das war 1997, da habe ich mich bei allen Sendern beworben, die es gab damals. Überraschenderweise wollte mich keiner haben, nur RSH hat mir ein Praktikum angeboten. Das habe ich dann gemacht und konnte mich dann mit der Kassette weiter bewerben und habe dann über einen Nachwuchswettbewerb den Sprung ins Radio geschafft, bei Delta Radio, habe da angefangen in Kiel. Ja, und dann war ich auf einmal mit dabei.
0: Und NDR 1 Niedersachsen hat dieses Jahr den Hannover Marathon präsentiert. Wie wichtig ist das für den NDR?
4: So eine Veranstaltung ist total wichtig, draußen bei den Menschen zu sein, weil gerade im Zuge der ganzen Sparmaßnahmen sind wir gar nicht mehr so viel draußen und senden so viel live von vor Ort. Deswegen finde ich es total wichtig, gerade bei einer großen Veranstaltung, hier sind 200.000 Menschen auf der Straße, zu zeigen, der NDR ist vor Ort. Und deswegen ist es schon sehr, sehr wichtig.
0: Wird sowas von den Hörern noch gut angenommen vor den Radio-Live-Sendungen bei den Menschen vor Ort?
4: Ja, ist natürlich schwer zu sagen, aber das Feedback, was wir heute bekommen haben, auch über die NDR Niedersachsen-App, da schreiben ja viele, war schon sehr, sehr gut. Und ich glaube, das kommt bei den Leuten schon gut an, wenn man draußen vor Ort ist.
0: Im Zuge der Sparmaßnahmen werden Live-Sendungen immer weniger. Besteht Hoffnung, dass diese Sendungen in Zukunft wieder mehr on air gehen beim NDR?
4: Naja, die Sparmaßnahmen gehen natürlich weiter. Das Geld wird auch nicht mehr, logischerweise. Alles wird immer teurer. Wir können das nur hoffen, logischerweise. Und deswegen ist natürlich so eine Sendung wie heute wieder ein gutes Zugpferd, um zu zeigen, guck mal, Leute, was wir auf die Beine stellen können. Ich kann es nur hoffen, dass es wieder öfter wird. Ob es so sein wird, kann ich nicht sagen.
5: Halbmarathon Hannover, bitte kommt ein bisschen zu mir nach vorne an die Ziellinie. Und für das Publikum links und rechts der Strecke, ihr seid jetzt nochmal gefordert. Bitte feuert sie an, für die ist das ein ganz großer Moment jetzt hier in Hannover.
6: Samuel Witwi, der hat jetzt die letzten Meter vor sich und läuft hier ins Ziel hinein. Der wird nochmal richtig angefeuert. Den Streckenrekord, den hat er knapp verpasst, aber jetzt reckt er die Arme gleich auch nach oben, kommt das ins Ziel. 2 Minuten 6 und 29 Sekunden. Samuel Witwi ist der Sieger des Hannover Marathons 2025 und er sichert sich damit auch gleichzeitig die deutsche Marathonmeisterschaft, denn die wird ja im Rahmen des Hannover Marathons ausgetragen. Also wir haben hier einen Sieger.
7: Ja, herzlichen Glückwunsch, also auch von unserer Stelle an Samuel Witwi, auch wenn es, mein Gott, den Streckenrekord nicht ganz so knapp, ich glaube, darauf kommt es heute auch nicht an. Also Gratulation, unfassbare Leistung. Ich meine, 42,125 Kilometer in gut 2 Stunden zu laufen. Für mich ist es krank. Eine verrückte Leistung. Sensationell.
8: Mein Name ist Samuel Witwi. Ja, das Rennen war super und hat sehr gefreut, deutscher Meistertitel zu gewinnen. 2:06 gelaufen bin, ich bin sehr happy mit dem Ergebnis alles und war super.
7: Wir sind auf dem Platz der Menschenrechte direkt vorm neuen Rathaus mit der großen NDR 1 Niedersachsen Bühne, senden heute mal endlich wieder Open Air draußen unter blauem Himmel und direkt vor unseren Augen läuft gerade die nächste Welle los, die nächste Gruppe, der Halbmarathon. Seit 12.30 Uhr wird hier in verschiedenen Wellen gestartet, die können ja nicht alle auf einmal starten, das sind über 12.000 Läuferinnen und Läufer, die hier auf die Halbmarathonstrecke gehen und jetzt gerade geht die nächste Gruppe wieder an den Start und wird schon gefolgt von der nächsten, die sich hinten anstellt. Also das sind wirklich spektakuläre Bilder, die der Marathon hier uns bietet.
0: Was macht diese Veranstaltung aus?
1: dass es einfach jedes Jahr einzigartig ist, weil wir einfach immer geiles Wetter haben. Wir haben immer strahlend blauen Himmel, immer Sonne. Und weil es einfach so ein wahnsinniges Erlebnis ist, weil so viele Menschen kommen, Hunderttausende zum Zuschauen, 30.000 auf der Strecke. Und das ist einfach eine einzigartige Atmosphäre.
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10: Bitte Vorsicht in beiden Richtungen auf der A28 Bremen-Oldenburg. Zwischen Dannekesee Ost und Dannekesee West sind Personen unterwegs. A1 im Verlauf zur A7 Hamburg-Hannover. Zwischen Harburg und Ramelsloh 2 Kilometer Stop and Go. A7 Flensburg-Hannover. Zwischen Freudsbad und Waltersloh 8 Kilometer stockender Verkehr. Kreis Göttingen, die Landesstraße, ist zwischen Lendlern und Buchenden in beiden Richtungen nach einem Unfall gesperrt. Und Hannover in der Innenstadt kommt natürlich wegen des Marathons weiterhin zu Sperrungen und Verkehrsbehinderung. Das war's. Ich wünsche eine gute Fahrt.
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10: Unsere Sondersendung vom Neuen Rathaus, vom Platz der Menschenrechte noch bis 13 Uhr. Aber auch danach geht es natürlich weiter bei uns im Programm. Logischerweise sind wir weiterhin hier beim Hannover-Marathon. Wir haben die Gewinner bei den Damen, die Gewinner bei den Herren bereits im Ziel. Und nach tun wir immer mehr Marathonis über die Ziellinie, sage ich mal, 2,5 Stunden ungefähr nach dem Start. Das sind schon unfassbare Leistungen, die hier abgerufen werden.
3: Tja, mein Name ist Christian Hake und ich habe jetzt hier heute eben gerade die Sondersendung beim Hannover-Marathon für NDR1 Niedersachsen moderiert.
11: Was macht den Marathon denn aus?
3: Ja, das ist natürlich eine unfassbar sportliche Leistung von den Athletinnen und Athleten, die hier abgerufen werden. 42,195 Kilometer ist unfassbar. Was es aber noch ausmacht, finde ich, ist ganz toll, dass ihr eben nicht nur Spitzensport, heute wurde ja Deutsche Meisterschaft auch gelaufen, sondern eben auch Breitensport. Also da kann jeder mitlaufen, der sich einigermaßen zutraut. Und da kommt es gar nicht auf die Zeit an, sondern dieses große Miteinander. Und wir haben hier insgesamt knapp 250.000 Menschen auf der Straße heute im Publikum, Helfer und Athleten. Und das ist einfach ein tolles Miteinander.
12: Hallo, ich bin Andreas Kuhlage.
13: Und ich bin Susanne Neuss.
12: Ich finde einfach die Stimmung super. Es ist wie immer schönes Wetter. Die Hannoveranerinnen und Hannoveraner, die links und rechts der Strecke stehen und die Läuferinnen anfeuern, sind einfach immer gut drauf, machen Stimmung vom ersten Läufer bis zum letzten. Und rundherum passiert so viel. Es ist ein Volksfest, muss man sagen.
13: Genau, so ist es. Und dazu eben diese Top-Läufer und Läuferinnen, die ja wirklich wieder richtig tolle Zeiten gelaufen sind. Also das ist natürlich immer toll, dann solche Stoffer zu haben.
12: Wir von NDR1

0: verändert. Ansonsten wird es einfach immer größer. Also wir haben wieder Rekordzahlen, von daher, es wird nur immer besser.
1: Dominika Meier gewann bereits zum 4. Mal in Folge den Hannover-Marathon bei den Damen. Bei den Herren gewann Maru Kibet-Thomas. Herzlichen Glückwunsch!

0: Moin zusammen. Ich bin Nico Kutzner und berichte heute über die Veranstaltung 75 Jahre Studio Oldenburg, welche am 24.05.2025 auf dem Schlossplatz in Oldenburg veranstaltet wurde.
1: Ich bin Regine Schramm vom NDR.
2: Was ist das denn hier für eine Veranstaltung?
1: Wir feiern hier 75 Jahre Studio Oldenburg. Und das Studio Oldenburg ist das älteste Studio des Norddeutschen Rundfunks und das größte.
0: Was ist der Unterschied zwischen dem öffentlich-rechtlichen Rundfunk und den Privatsendern?
3: Privat wird ja oft auch durch Werbung finanziert und der öffentlich-rechtliche Rundfunk ja eben nicht. Wir berichten sehr unabhängig und haben keine politische Einflussnahme von irgendeiner Seite. Also wir sind ziemlich frei in unseren Entscheidungen.
4: Hallo, ich bin Annette Laug, Redakteurin im NDR Studio Oldenburg. Das Studio Oldenburg, das ist an der Adolf-Grimme-Straße am Ziegelhof etwa. Das sind zwei alte Gebäude, auch schon ein bisschen alt. Und da sind unsere Büros und da sind die Schnitträume, da haben die Reporter ihre Plätze, da ist viel Technik.
5: Heute vom Schlossplatz in Oldenburg. Rund 75 Jahre gibt es schon unser NDR-Studio in Oldenburg. Und das wollen wir natürlich gemeinsam mit feiern hier direkt auf dem Schlossplatz, aber natürlich auch am Radio. Es gibt so viel zu berichten aus der wunderbaren Region und um Oldenburg und am Mikrofon Martina Gilitzer.
0: Wie ist die Geschichte vom Studio Oldenburg?
1: Naja, das hat 1950 angefangen, im Mai. Die Briten haben das nach dem Vorbild der BBC gegründet, hier in Oldenburg. Und damals war ein Journalist, eine Sekretärin und ein Hörfunktechniker. Die haben angefangen, hier das aufzubauen. Und erst in den 60er Jahren kam das Fernsehen dazu.
2: Was ist denn überhaupt Studio Oldenburg?
4: Das ist sozusagen eine Außenstation.

0: Vom NDR, da arbeiten ganz viele Reporter und Redakteure und berichten über die Dinge, die hier in der Region Oldenburg von der Küste bis überall hin passieren.
1: Seit wann gibt es das Studio Oldenburg?
0: Sage und schreibe 75 Jahre. Und damit ist das NDR-Studio sogar älter als der NDR, weil nach dem Krieg ist zuerst ein WDR gegründet worden, bevor der NDR gegründet wurde. Und da gab es das Studio Oldenburg schon. 75 Jahre, das ist eine ganze Zeit.
2: Hallo PSPRN, ich bin der Peter Kunze und ich möchte euch heute meinen Rundfunkübertragungswagen vom Baujahr 59 vorstellen. Wir befinden uns hier beim NDR und darum machen wir das jetzt mal alles auf. Da drinnen ist noch die Original-Rundfunkausstattung von 1959. Dieses Fahrzeug wurde vom NDR Oldenburg benutzt als Rundfunkübertragungswagen. Ein Ford FK1000 vom Baujahr 59, der Vorläufer vom Transit.
1: Mit welcher Technik war dieser Übertragungswagen ausgestattet?
2: Ja, das ist die analoge Technik von früher. Wenn Sie live gesendet haben, wurde er ans Telefonnetz angeschlossen. Oder hängt halt über die Bandmaschine.
3: Die Satellitenschüsseln sind mittlerweile abgebaut. Wir senden nur noch per Internet. Also auch die großen, wir hatten ja auch vorher noch Funkantennen. Wir hatten auch einen großen Funkmast auf dem Gelände des Studios in Oldenburg. Alles weg, heute geht alles nur noch per Internet. Und das ist in Deutschland nicht immer so einfach. Man muss teilweise auch dann noch ein paar Meter weiterfahren, damit man in einen Flecken kommt, der wirklich Internet bietet.
1: Was ist deine Aufgabe hier?
4: Meine Aufgabe ist es, hier mit den Menschen ins Gespräch zu kommen, auch ein bisschen was aufzunehmen von den Menschen, was wir senden wollen bei uns bei NDR1 Niedersachsen und mich auch live zu melden in die Sendung mit den Moderatoren Martina Gilitzer und Andreas Kuhnt und bin ein Teil des Teams hier.
5: Wie ist es denn als Reporter beim NDR?
6: Das macht unheimlich viel Spaß, weil man jeden Tag mit anderen Themen zu tun hat. Und deswegen ist das für mich der interessanteste Beruf der Welt.
7: Ich bin Björn Arendt, als Reporter beim NDR. Ich finde es super, man ist viel unterwegs, man lernt sehr viele interessante Leute kennen, hat mit einer Bandbreite von Themen zu tun, die ist ewig groß. Insofern, ich fand es immer extrem abwechslungsreich, unterhaltsam. Ja, und lehrreich.
3: Natürlich sehr interessant. Du hast jeden Tag andere Geschichten. Das geht von Mord und Totschlag bis hin zu Verkehrsunfällen, aber auch lustige Geschichten. Und da kommt in 30 Jahren schon eine Menge zusammen.
1: Wie wird man am besten Reporter beim NDR?
7: Am besten wird man Reporter, indem man ein Volontariat macht. Das ist praktisch die Ausbildung zum Journalisten. Das bietet der NDR zum Beispiel an, da muss man sich drauf bewerben. Dann gibt es ein Auswahlverfahren und wenn man dann genommen wird, dann hat man eine sehr fundierte Ausbildung, wo man alles lernt, was man als Reporter braucht.
1: Und wie schafft man das in die Social-Media-Abteilung?
7: Ja, wenn man da Talent und großes Interesse dran hat, dann stellt man sich da mal vor, sagt, ich würde gerne mal mitmischen und wenn man Glück hat, kommt man dann da rein.
1: Was hat sich bei den Reportagen geändert?
3: Bei den Reportagen gerade, ich mache ja viel Radio, da hat sich schon einiges geändert. Also früher musste man wirklich mit dem Ü-Wagen irgendwo hinfahren, seine Aufnahmen machen. Das wurde alles auf Bandmaschinen mitgeschnitten. Dann musste man richtig lange schneiden. Das hat auch schon mal eine Stunde gedauert, so einen Beitrag fertig zu machen. Heute hast du eine App im Handy, kannst von jedem Ort der Welt live machen. Und du kannst natürlich auch mit deinem Laptop unterwegs sein, mit dem Ü-Wagen. Es ist alles nur noch digital geschnitten. Also das ist schon eine Menge Zeitersparnis.
1: Wie wird sich das Radio der Zukunft weiterentwickeln?
3: Naja, wir hoffen zunächst mal, dass das Radio weiter bleibt. Denn die Leute informieren sich natürlich viel über Social Media. Es geht viel weg vom linearen Fernsehen, vom linearen Radio hin ja, zu zeitversetztem Senden, zu Podcasts. Also ich persönlich mache ja gerne lineares Radio. Du brauchst wirklich nur ein Mikro oder ein Handy und kannst von jedem Ort der Welt sofort senden. Ich hoffe, das gibt's noch ein bisschen.
8: Moin, ich bin Frank Jacobs und ich bin Reporter und Moderator bei NDR1 Niedersachsen und mache auch immer mal Fernsehen bei Hallo Niedersachsen oder Den Norden nur platt.
5: Wie kann man im Radio denn Plattdeutsch sprechen?
8: Ich schnack da einfach los. Also ich mach das Mikro an und denke halt los so Plattdeutsch. Und wir machen ja viele Sendungen auch auf Plattdeutsch und so. So kurze Sachen hören wir bei In Tow. Das sind so kurze Alltagsgeschichten, ein bisschen was Lustigeres, mal ein bisschen was Ernsteres. Und wir haben aber auch lange Sendungen, wo wir eine Stunde lang über ein Thema auf Plattdeutsch ein bisschen was berichten. Da habe ich zum Beispiel schon mal was über Hip-Hop und Graffiti gemacht oder über die Theaterlandschaft im Plattdeutschland. Und es gibt auch ernste Themen und auch mal was Lustiges. Also, was man so Brückendeit, wa?
1: Wie wichtig ist Plattdeutsch für den NDR?
8: Das ist ganz wichtig, weil Plattdeutsch ist die Sprache, die die Leute hier bei uns in der Region, also in Ostfriesland, im Oldenburger Land, auch rund um Bremen, Cuxhaven und so, da sprechen die Leute alle noch Plattdeutsch. Und auch viele Bundestags- und Landtagsabgeordnete oder Politiker in den Kommunalparlamenten sprechen auch Plattdeutsch. Und das ist die Sprache der Region, der Leute hier. Und deshalb ist das auch wichtig für den NDR, das auch abzubilden und dass sich die Leute da auch wiederfinden. Und wir haben auch einen Auftrag, das zu machen. Es gibt die Europäische Sprachencharta, die die Sprache schützt. Und deshalb ist das auch unser Auftrag, Plattdeutsch ins Programm zu bringen. Und das machen wir im Radio und im Fernsehen auch.
6: Ich bin Jörn Pietschke.
1: Sie berichten aus dem Elbe-Weser-Dreieck. Wie wichtig ist diese Region für den NDR?
6: Ich glaube, das ist schon eine sehr wichtige Region für den Norddeutschen Rundfunk, weil es reicht ja vom alten Land, von der Landwirtschaft, vom Obstbau über Stade, die Industrie dort, Chemieindustrie bis hin zur Windkraftindustrie in Cuxhaven. Und wir haben in Bremerhaven und Cuxhaven immer noch ganz viel Fisch und damit auch Fischer. Und insofern neben der Landwirtschaft, der Fischerei, der Industrie ergeben sich dort immer wieder Themen, nicht zuletzt auch der Tourismus. Cuxhaven ist das größte Seebad Deutschlands.
1: Mittlerweile wird ja alles mehr ins Internet verlagert, zu TikTok, Instagram, Facebook und Co. Wie wichtig ist diese Zielgruppe mitzubedienen für den NDR?
6: Das machen wir sehr intensiv, ndr.de, und wir regionalisieren das sogar. Das heißt, also es gibt mittlerweile eben auch regionalisierte Webangebote im Internet nachzulesen. Die Regionalseiten erfreuen sich wirklich großer Beliebtheit. Viele Klickzahlen, sagt man ja heute. Und wir als Korrespondenten machen da mit. Wir machen also nicht nur Hörfunk, Fernsehen, sondern wir machen auch online.
1: Früher waren die Redaktionen ja getrennt. Warum hat man die Redaktion mittlerweile zusammengeführt, also Fernsehen und Radio?
9: Ja, wir nennen das crossmedial, das heißt nicht mehr nur Fernsehen für sich genommen, Radio für sich genommen, online für sich genommen, sondern alles verschmilzt ja mittlerweile. Das, so wie die Menschen früher Fernsehen geguckt haben, sie setzen sich abends um 20 Uhr vor den Fernseher und gucken dann die Tagesschau, so ist das ja oft nicht mehr. Die jungen Leute, ihr vielleicht auch, haben manchmal gar kein Fernsehen mehr, gucken alles über das Smartphone. Und das heißt, alles wächst zusammen. Die Bilder, das Hören, das Lesen, alles wächst zusammen. Das nennen wir crossmedial. Und deswegen wachsen wir auch zusammen. Vom Fernsehen, vom Radio und von online.
1: Wird die Zusammenarbeit in den nächsten Jahren noch gestärkt oder wie wird das Fernsehen der Zukunft aussehen zusammen mit dem Radio?
9: Das ist die 1-Million-Dollar-Frage. Wenn ich das wüsste, das weiß ich auch nicht so genau. Ich glaube aber, es wird nie so ganz verschwinden. Wir werden es vielleicht nicht mehr so gucken oder hören, wie wir es gewöhnt sind. So ein kleines Radio in der Küche und ein kleiner Fernseher im Wohnzimmer, das hat ja auch schon abgenommen. Aber ich glaube, wir werden uns immer Bilder angucken von dem, was passiert. Wir werden immer die Nachrichten hören im Radio. Und vielleicht läuft das Radio dann eben künftig über das Smartphone, wie wir es ja jetzt auch schon machen können. Es wird nie ganz verschwinden.
10: Hallo, Andreas Kuhnt.
1: Wie wird man eigentlich ein guter Moderator?
10: Ja, wie man ein guter Moderator wird, da musst du andere fragen, das weiß ich nicht. Ich bin ja nur Moderator, aber ich habe das schon sehr früh angefangen und ich wollte eigentlich immer zum Radio schon. Als kleiner Junge wollte ich immer Radiomoderator werden und habe dann auch relativ früh damit angefangen, so ein bisschen im Radio versuchen zu moderieren. Habe auch sehr viel Glück gehabt, habe beim NDR vor etwa 40 Jahren ein Praktikum machen dürfen und danach war ich bei ein paar Privatradios und später bin ich dann zum NDR wieder zurückgekehrt.
1: Im Radio werden ja manche Titel ausgeblendet. Also ausgefadet und da regen sich manche drüber auf und fragen, warum wird denn mein Titel gekürzt oder warum quatschen die Moderatoren da rein? Warum ist das so?
10: Naja, wir haben ja feste Sendezeiten, das heißt unsere Nachrichten, die beginnen halt immer zur vollen Stunde. Das ist so, das wollen wir auch so, das soll auch verlässlich sein für die Hörerinnen und Hörer. Und deswegen müssen wir manchmal, je näher wir an die Nachrichten rankommen, auch mal Lieder ausblenden. Das ist nicht schön, das finde ich übrigens auch überhaupt nicht schön, weil ich mag Musik sehr gerne und ich mag sie auch bis zum Ende. Aber wir kommen da manchmal nicht drum rum und deswegen ist es immer sehr sensibel, an der richtigen Stelle dann die Titel auszublenden. Gelingt nicht immer, weiß ich, ist auch störend, weiß ich auch, aber wir müssen halt so gewisse Verlässlichkeiten haben.
1: Auch damit kein Sendeloch entsteht, oder?
10: Naja, klar, auch damit kein Sendeloch entsteht, aber damit eben auch die Nachrichten wirklich zur vollen Stunde beginnen und sich die Hörerinnen und Hörer in dem Fall darauf verlassen können. Jetzt ist es 14 Uhr, jetzt ist es 15 Uhr und nicht 14.02 Uhr oder 14.01 Uhr. Das wäre ja dann möglicherweise an der einen oder anderen Stelle auch ein bisschen verwirrend.
9: Christina bin ich. Hallo, ich freue mich, bei euch zu sein.
5: Wie kommt man denn zum Fernsehen?
9: Ich habe tatsächlich eine Ausbildung gemacht beim Fernsehen und zwar zur Redakteurin. Das ist ein Volontariat, ein journalistisches. Da werden Journalisten ausgebildet und das habe ich gemacht, nachdem ich studiert hatte, Geschichte und Politik. Und so bin ich beim Fernsehen gelandet. Das war schon vor 20 Jahren.
1: Und dann bist du ja auch neben Hallo Niedersachsen bei NDR 1 Niedersachsen.
9: Stimmt.
1: Wie ist der Weg zum Radio zu kommen?
9: Ja, der ist dann nicht mehr so lang. Der war ja ganz kurz, weil Fernsehen und Radio, wir sitzen fast in einer Redaktion mittlerweile, zusammen mit den Kollegen von online. Und vor 2 Jahren haben mich die Kollegen vom Radio gefragt, ob ich nicht ab und zu auch mal im Radio moderieren möchte. Und da habe ich natürlich sofort gesagt, sehr, sehr gerne, weil NDR 1 Niedersachsen ist ein toller Radiosender. Und ab und zu moderiere ich eben die Funkbilder, die älteste Magazinsendung im deutschen Radio.
10: Wir wollten mal zeigen, was wir so alles drauf haben und wollten mit den Hörerinnen und Hörern, mit den Zuschauerinnen und Zuschauern, mit den Online-Nutzern in Kontakt kommen. Und deswegen haben wir hier so eine kleine Partymeile aufgebaut. Und das hat, glaube ich, ganz gut geklappt. Es waren sehr viele interessante Gespräche. Wir haben live von hier gesendet. Schöner Vormittag, schöner Tag.

0: Hallo zusammen, ich bin Nico Kotzner und melde mich heute vom Tag der Niedersachsen aus Braunschweig.
1: Ja, wir sind's, Martina Gilitzer, Andreas Kund, und wir feiern gemeinsam mit Ihnen den Tag der Niedersachsen. Und die Menschen, die vor Ort sind hier, können wir natürlich direkt hören, denn ansonsten sind sie hier. Auch eine Menge über Niedersachsen und Bundesland.
2: Unser Reporter Frank Ihm ist gleich wieder unterwegs und der testet mal so ein Bolzen.
1: Weder simuliert noch richtig. Also, das wird bestimmt besonders interessant und wir machen jetzt wahrscheinlich 100 Liter mehr in den Wolfsburg.
2: Und in Braunschweig ist es ganz toll.
1: Jo!
3: Braunschweig.
4: Moin, mein Name ist Ute Andres, ich leite das NDR-Studio in Braunschweig.
0: Was ist das NDR-Studio in Braunschweig?
4: Wir sind eines von 6 Regionalstudios des NDR in Niedersachsen. Wir sind im Südosten des Landes und zuständig für viele Landkreise. Helmstedt, Gifhorn, Wolfenbüttel, Salzgitter, die Stadt Salzgitter gehört dazu, Braunschweig, Wolfsburg, der Harz, Goslar, Landkreis Goslar natürlich auch. Und wir berichten über alles, was in diesen südostlichen Niedersachsen passiert, für den NDR, aber auch für die gesamte ARD, wenn es groß ist. Wir machen 7-mal am Tag regionale Nachrichten, fangen morgens um 6:30 an im Regionalstudio in Braunschweig und nachmittags um 15 Uhr haben wir 8 Minuten Tageszusammenfassung, auch mit ausführlichen Berichten aus der Region.
5: Also die Nachrichten werden live gesprochen, wir sind live auf Sendung. Die Zuspieler dann natürlich, ne, wenn wir irgendwelche Umfragen haben oder Nachrichtenminuten, die werden dann vorher aufgezeichnet, die ich dann abspiele oder O-Töne vom Oberbürgermeister Kornblum oder wie auch immer. Und das ist aufgezeichnet, aber die Sendung, die ich dann moderiere, das ist live aus dem Studio Braunschweig.
6: Hallo, moin moin, ich bin Moritz Sacho, danke, dass ich hier sein darf. Ich arbeite beim NDR in Hannover, für NDR 1 Niedersachsen arbeite ich, aber ich mache heute auch einen Podcast, heißt 15 Minuten der Tagesschau-Podcast am Morgen. Das ist ein Podcast, genau wie der Name schon verrät, der dauert eine Viertelstunde. Wir tauchen montags bis freitags auf, immer ab 6 Uhr morgens kann man den hören. Aber man kann den natürlich hören, weil man gerade Zeit hat. Und in diesem Podcast reden wir 15 Minuten lang über die Themen, die gerade so aktuell wichtig sind. Wir haben immer 3 Themen, die wir so ein bisschen näher besprechen. Und das ist ganz unterschiedlich. Zum Beispiel über die Fußball-Weltmeisterschaft, die gerade losgegangen ist. Oder warum die Spritpreise in Deutschland gerade so teuer sind wegen der Ölkrise in der Straße von Hormus. Also so ganz unterschiedlichste Sachen haben wir in dem Podcast. Seit 2 Jahren machen wir das jetzt schon, dass wir morgens um 3 Uhr schon aufstehen, damit dann um 6 Uhr die neue Folge frisch dann auch veröffentlicht werden kann. Wir sind ein Format, in dem beispielsweise keine Politiker zu Wort kommen. Das war uns ganz wichtig, dass wir Menschen aus dem Alltag, wir nennen die Alltagsexperten, zu Wort kommen lassen und die erzählen uns dann zu einem ganz bestimmten Thema, beispielsweise Einsatz von künstlicher Intelligenz im Schwimmbad, wie das Ganze funktioniert. Deswegen machen wir den Podcast, weil das so ein Kontrastprogramm zur Tagesschau um 20 Uhr ist und wir hoffen, dass wir damit nochmal Menschen erreichen können, die vielleicht nicht ganz so Nachrichten interessiert sind, sondern eher auch nochmal bunt über Themen informiert werden wollen aus dem aktuellen Leben. Wir haben eine relativ breit gefächerte Zielgruppe tatsächlich. Die fängt so einigermaßen im jüngeren Alter so bei 30 an und geht dann ein bisschen höher. Aber wir haben auch schon festgestellt, dass wir auch 25-Jährige damit ansprechen, dass wir auch 60-Jährige ansprechen. Aber so der Kern, würde ich jetzt mal sagen, liegt so bei 40, 45 ungefähr. Vielleicht auch einen Ticken jünger.
0: Wie recherchiert ihr und achtet darauf, dass keine Fake News entstehen beim Podcast?
6: Na, wie so häufig muss man natürlich sehr, sehr gut recherchieren, bevor man irgendwas veröffentlicht. Das machen wir dann, wenn wir beispielsweise Agenturmeldungen haben, dass wir die nochmal überprüfen und bei den Akteuren nochmal nachfragen. Beispielsweise, wenn irgendwo eine Polizei zitiert wird, dass wir da nochmal nachhorchen. Oder wenn wir natürlich über ein internationales Thema berichten, ich habe ja gerade die Straße von Hormus angesprochen, dann verlassen wir uns auch ein Stück weit auf unsere Korrespondenten. Die ARD hat ja weltweit Korrespondenten sitzen. Und wir vertrauen darauf, dass die seriöse Quellen haben, die sie für ihre Berichterstattung nutzen. Davon profitieren wir dann wiederum wieder in unserem Podcast.
7: Hi, und mein Name ist Maya Mokwitz. Ich gehöre zum 63-Hektar-Podcast mit Kuhlage zusammen. Es ist ein Landwirtschaftspodcast.
0: Welche Themen behandelt ihr in dem Podcast?
7: Wir versuchen immer, Themen auszuwählen, die die Menschen, die Gesellschaft oder vor allem die, die auch in der Stadt leben, aufzugreifen. Also beispielsweise, wie werden die Tiere von heute gehalten? Warum wird eigentlich gedüngt und wie viel wird gedüngt? Wie geht es eigentlich unserem Grundwasser? Was macht der Landwirt mit den Subventionen? In Zukunft wollen wir auch mal das Thema aufgreifen, Artenvielfalt oder jetzt Ernte, immer was so gerade ansteht, versuchen wir so die Leute mit durchs Jahr zu nehmen, ja.
0: Warum ist so ein Format wichtig für den öffentlich-rechtlichen Rundfunk?
7: Naja, gegessen wird ja jeden Tag. Und ich glaube, dass keiner mehr einen Landwirt kennt, persönlich, oder wenige Menschen. Und deswegen holen wir den Landwirt dahin, wo viele Menschen reinhören, nämlich ins Radio oder in den Podcast. Damit man mal wieder Berührungspunkte schafft und auch in den Austausch gehen kann. Also man kann uns ja auch immer schreiben an 63hektar@ndr.de. Und da kann man entweder Themen vorschlagen oder Fragen stellen. Und wir freuen uns immer, wenn da ganz viele Nachrichten kommen.
0: Warum sollte man eigentlich beim Einkauf auf Regionalität und Produkten vom Bauernhof achten?
7: Ja, das ist schön, dass du das fragst. Ich hoffe, das macht schon jeder, dass man beim Einkaufen sich immer wieder bewusst ist, dass man damit auch so ein bisschen die Form der Landwirtschaft in Deutschland bestimmt. Denn wir stehen ja unter hohem Konkurrenzdruck mit dem gesamten Weltmarkt. Ja, man kann hier ein Steak aus Argentinien kaufen oder Soja aus dem Ausland, ne? Also ganz viele ausländische Produkte. Und es ist doch umso schöner, wenn man noch weiß, was ist heimisch. Ne? Und so schöne Kartoffel, aber auch die gibt es schon aus Ägypten. Dann greift doch lieber zu der deutschen, weil sonst wird es irgendwann den deutschen Landwirt dazu nicht mehr geben.
0: Für die Verbraucher klärt ihr ja auch viele Themen auf, wie zum Beispiel mit der Milch, oder?
7: Ja, wir hatten schon ganz viele Themen, wo wir Milchviehlandwirte bei uns im Studio hatten. Die haben dann entweder erklärt, welche modernste Technik sie einsetzen oder wie es jetzt auch gerade aussieht mit den Milchpreisen, die ja so schwierig sind. Also uns gehen die Themen nie aus.
0: Ihr habt auch ein Quiz im Radio. Was ist das?
7: Meinst du das Landwort, was wir manchmal haben? Da muss Kuhlager immer erraten, was dieser Fachbegriff eigentlich genau meint. Also beispielsweise, was können wir denn da mal nehmen? Tritikale. Und dann muss er überlegen, was das ist.
0: Zum Schluss die Frage, wie wird sich der Podcast weiterentwickeln?
7: Ich hoffe weiterhin, dass wir richtig viele Nachrichten kriegen und ganz oft laden wir auch mal Leute ein, die uns ein Thema vorgeschlagen haben, weil sie sich auch selbst direkt als Redner oder als Gesprächspartner vorstellen. Das ist so schön lebendig. Ich hoffe, das geht uns nie aus. Also ich habe noch ganz, ganz viele Themenwünsche auf meiner Agenda und freue mich schon auf die nächsten Folgen.
0: Und das war eine Sendung über den NDR in Niedersachsen. Am Mikrofon verabschieden sich
8: Christopher Stubner
0: und Nico Kützner. Bis bald.

Willkommen zurück bei eurer Frequenz des Widerstandes. Ich bin Lennart Niemeyer. Dieser Monat war der August. Es wird wahrscheinlich ausgestrahlt im September. Freut mich, dass ihr auch heute wieder dabei seid auf eurer Frequenz des Widerstandes, heute am Äther. Wir haben wieder 6, 7... Ich habe es selbst gemerkt, aber natürlich, das Meme ist tot. 6, 7 ganz stabile Tracks dabei. Heute ein bisschen Linkin Park Special und vielleicht auch eine persönliche Folge. Ist natürlich auch immer etwas, womit man vielleicht auch, oder womit ich auch ein bisschen struggle, wahrscheinlich auch zu sprechen. Aber in meiner Familie ist letztens jemand gestorben. Ich habe auch überlegt, ob ich das thematisiere oder nicht, aber ich finde schon auch, I guess, ganz egoistisch vielleicht auch formuliert für mich selbst wichtig, genau. Und das ist ein Motiv, was auf jeden Fall, glaube ich, die Folge so ein bisschen auch zeichnet. Also, dass man einfach dann in solchen Momenten auch anders über Leben einfach generell reflektiert. Und I guess, ich meine, Ableben ist auch ein Teil vom Leben. Also, ja, es klingt ein bisschen corny, aber es ist ja auch etwas, was die ganze Zeit das begleitet. Aber zurück zur Musik, buchstäblich. Das erste Lied, was wir heute dabei haben, ist, würde ich sagen, eine Ode, fast schon, an die menschliche Zerbrechlichkeit, an Intimität, aber auch ein tiefer Ausdruck von ja, einer Suche nach Sinnhaftigkeit. Und ich glaube, das trifft auch sehr gut, wie viele Jugendliche sich aktuell fühlen in der Situation, in den alltäglichen spätkapitalistischen Horrorn, nämlich Castle of Glass von Linkin Park.

Willkommen zurück bei eurer Frequenz des Widerstandes. Ich bin Lennart Niemeyer und wir haben gerade gehört Castle of Glass von Linkin Park. Ich muss sagen, ich fand den Song schon immer ein bisschen unter dem Radar, obwohl es meiner Meinung nach einer der stärksten Songs von Linkin Park ist. Und natürlich war auch da wieder so dieses Theme der Vergänglichkeit, I guess, und der Suche nach Sinn und Bedeutung irgendwie zentral. Und das hat mich auch motiviert, den Song in die Playlist zu nehmen. Und ich bin auch drüber gestolpert, als ich mal wieder Linkin Park gehört habe. Und genau, manchmal fühlt man sich einfach besonders verbunden zu Songs. Und ich glaube, das war einer bei mir. Ich glaube auch sehr irgendwie starker emotionaler Ausdruck da von Chester. Castle of Glass klingt augenscheinlich wie ein generisches, melancholisches Rocklied. Doch hinter der Oberfläche verbirgt sich eine vielschichtige Geschichte über menschliche Zerbrechlichkeit und das Gefühl, nur ein Sandkorn in einer riesigen, aus Sand gebohrten Ordnung zu sein, unsichtbar und unbedeutend. Das Schloss steht dabei für die menschliche Verletzlichkeit bzw. Zerbrechlichkeit, denn es ist gebaut aus Glas. Der Song, Teil des 5. Studioalbums Living Things, spielt dabei auch mit der Idee eines Soldaten oder Kriegers, der womöglich nach dem Dienst zurückkehrt und sich in die Gesellschaft reintegrieren will. Das wird untermauert von einem Songtext sowie Song- oder Musikvideo, das immer wieder mit Kriegsbildern arbeitet. So zum Beispiel direkt am Anfang des Videos, als ein Veteran einem Kind eine traurige Botschaft, wobei auch nicht ganz klar ist, welche, aber wir können davon ausgehen, dass es der Tod eines Familienmitgliedes, wahrscheinlich der Vater ist, überbringt. Und im Songtext hören wir Take Me Where the Fighting Ends. Dazu passend wurde der Song als Werbesingle für das 2012 erschienene Spiel Medal of Honor Warfighter von Danger Close Games veröffentlicht. Genau wie Linkin Parks vorheriger Beitrag zur Medal of Honor Reihe The Catalyst. Die Single erschien am 2. Februar 2013. Dann schauen wir uns mal wieder ein paar bedeutende Zeilen an. Ich habe geschrieben, Schwäche, Schwere, Trauer, Verlust, der Kampf mit den inneren Kämpfen. All das schwingt in Chester Benningtons Stimme mit. Darüber hinaus finden wir es aber auch im Song an der Stelle 'Cause I'm only a crack in this castle of glass mit. Es ist die Stimme einer Generation, die sich angesichts zahlreicher Krisen hilflos wie ein kleines, unbedeutendes Zahnrad dem Horror des Spätkapitalismus in seiner imperialistischen Phase ausgesetzt fühlt. Nicht nur ist man unbedeutend, das große Ganze ist ebenfalls instabil. Ist ein Schloss aus Glas. Wash the poison from off my skin. Show me how to be whole again. Chester drückt in dieser Zeile den Wunsch aus, Vergebung zu erfahren und von der Vergangenheit zu heilen. Außerdem finden wir ein neues Motiv wieder. Schauen wir uns den Vers oder den ganzen Vers an. Take me down to the river end oder to the river bend. Take me down to the fighting end. Wash the poison from off my skin. Show me how to be whole again. Wenn wir uns diesen ganzen Vers ansehen, dann entdecken wir, dass der Vers auf eine Taufe anzuspielen scheint. Anstelle eines Taufbeckens werden traditionelle Flüsse und andere natürliche Gewässer genutzt, um das Ritual zu vollziehen. Man wählt, dass das Gift von Sünde und Ungerechtigkeit abgewaschen wird und wird durch den Glauben gänzlich oder ganz gemacht. Fly me up on a silver wing, past the black, where the sirens sing. Nach der griechischen Mythologie lebten Sirenen im Ozean und sangen ihre schönen Lieder, die Seefahrer in den Tod lockten. In diesen beiden Zeilen bittet der Sprecher also jemanden, ihn aus seiner Depression und Verzweiflung zu heben, hoch genug, um nicht für immer gefangen zu sein. 'Cause I'm only a crack in this castle of glass. Hardly anything there for you to see, for you to see. Wenn wir uns diese Zeile mit Blick auf das Musikvideo ansehen, verkörpert sie das allgemeine Thema des Verlustes und die Notwendigkeit, das große Ganze zu erkennen, insbesondere mit
Blick auf diejenigen, die Angehörige im Militär verloren haben. Gewissermaßen lässt sich hier die zutiefst tragische und frustrierende Tatsache erkennen, dass der Tod eines einzelnen Soldaten, trotz all des Schmerzes, den er für seine Familie verursacht, letztendlich nur ein kleiner Riss in dem ist, was ein Schloss aus Glas ist. Also das System. Der durch Suizid verstorbene Sänger Chester Bennington sagte zu dem Song und seiner Bedeutung Folgendes. Weißt du was? Ich bin voller Fehler und ich bin kaputt. Aber ich erkenne, dass ich Teil von etwas Größerem bin und ich bin mir nicht sicher, was ich davon halten soll. Das war im August 2012. Aus marxistisch-leninistischer Perspektive nimmt der Song nicht direkt die Perspektive einer Klasse oder einer Partei an, aber die Bildsprache passt gut zu einer entfremdeten und perspektivlosen Jugend im krisenhaften imperialistischen Zeitalter. Oder lässt sich gut so lesen. Ideologische Unsichtbarkeit und die Zerbrechlichkeit des Individuums im militarisierten Kapitalismus der jetzigen Zeit finden ebenfalls Ausdruck in dem Lied. Der Kern des Liedes liegt in der Erfahrung von Ohnmacht. Das lyrische Ich will whole again werden, also wieder ganz, integriert und nicht fragmentiert. In einer marxistischen Lesart ist genau die Erfahrung des entfremdeten Subjektes im Kapitalismus. Ist das genau die Erfahrung? Der Mensch erlebt sich nicht als handelndes Ganzes, sondern als beschädigtes, funktionalisiertes Fragment. Das Bild des Castles of Glass steht dann für eine scheinbar stabile Ordnung, die in Wahrheit fragil ist, durchsichtig wirkt und jederzeit zerbrechen kann. Die Zeile I'm only a crack in this castle of glass ist dabei besonders stark. Ein Riss ist weder Zentrum noch Held oder souveränes Objekt. Der Riss ist lediglich ein Symptom des Ganzen. Dialektisch gelesen zeigt der Song also nicht nur individuelles Leiden, sondern die Widersprüche eines Systems, das auf Glanz, Kontrolle und Stabilität setzt, während es zugleich innere Brüche produziert. Der militärische Kontext ist nicht bloß Hintergrund, sondern strukturierend. Das offizielle Video wurde für Medal of Honor, Warfighter, verwendet und zeigt den Tod eines Soldaten, die Trauer seiner Familie und später die Weitergabe dieser militärischen Rolle an die nächste Generation. Damit wächst Krieg über die Bedeutung als individueller Heldenepos hinaus. Er wird als soziale Reproduktionsmaschine gezeigt. Der Krieg frisst Familien, produziert Traumata und vererbt die Gewaltform über Generationen. Dann haben wir Textzeilen wie Take me down to the fighting end und wash the poison from off my skin. Sie wirken wie ein Flehen. Ein Flehen aus dem Getreibe des Krieges zu entfliehen und von ihm gereinigt bzw. befreit zu werden. Marxistisch-leninistisch gelesen ist Krieg hier nicht nur ein individuelles Schicksal, wie wir gerade besprochen haben, sondern Ausdruck imperialer und staatlicher Interessen, bei denen der Körper des Soldaten zum Material wird. Das Video zeigt genau diese Materialität. Der tote Vater, die trauernde Familie, und die Kontinuität mit dem Sohn, der später denselben Weg geht. Auch wenn der Song nicht explizit Wehrpflicht sagt, ist die Logik einer verpflichteten oder gesellschaftlich gedrängten militärischen Mobilisierung klar deutbar. Die Hauptfigur im Video ist ein junger Mensch, der über den Tod des Vaters in die militärische Welt hineinwächst und am Ende selbst Soldat wird. Das ist in einer marxistischen Perspektive hochrelevant, weil Jugend hier aus Sicht des kapitalistischen Systems und dementsprechend des Staates nicht als freies, selbstbestimmtes Subjekt erscheint, sondern als Reserve, die von Staat und Militär in Form gegossen wird. Gerade die Jugend wird im Spätkapitalismus oft als verfügbare Zukunft behandelt, also sie ist bildbar, man kann sie rekrutieren und man kann sie auch gegebenenfalls austauschen. Zeilen wie »Hardly anything there for you to see« kann man so deuten, dass die Jugend von der Gesellschaft kaum als eigenständiger Akteur wahrgenommen wird, sondern als reine Funktionsmasse im ganzen Apparat. Das ist die Erfahrung, wie ein kleines Rad in einem instabilen System zu sein. Man dreht mit, obwohl man das Getriebe nie gebaut hat. Der Song ist auch deshalb so wirksam, weil er keine klare Lösung anbietet. Er bleibt bei Verletzungen,
Sehnsucht, brüchige Hoffnung. Genau das passt zu spätkapitalistischen Krisenerfahrungen, wie etwa prekäre Arbeit oder die Dauerunsicherheit. Dazu gehören auch, finde ich, Kriegsbilder oder mediale Überwältigung oder Zukunftsangst, Perspektivlosigkeit. Und das Gefühl, dass das System zwar gläsern, aber nicht transparent ist. Glass oder Glas bedeutet, sich der eigenen Zerbrechlichkeit und Schutzlosigkeit anzunehmen. Die Zeilen Bring me home in a blinding dream, show me how to be whole again, lassen sich als Wunsch nach Rückkehr in einen Zustand lesen, in dem das Subjekt wieder Sinn, Geborgenheit und kollektive Einbindung findet. In unserer Sprache wäre das der Wunsch nach Aufhebung der Entfremdung. Nicht nur der einzelne Mensch ist beschädigt, die gesellschaftlichen Verhältnisse selbst produzieren diesen Schaden. Der Song ist nicht zuletzt interessant, weil er einen bedeutsamen Widerspruch sichtbar macht. Der Einzelne wirkt oft schwach und alleine, vereinzelt. Aber gerade diese Vereinzelung ist eben nicht naturgegeben. Sie ist Ergebnis materieller Verhältnisse. Das Castle ist die herrschende Ordnung, das Glas die brüchige Form. Im Endeffekt ist es so, die Ordnung wirkt mächtig, sie ist aber historisch und materiell instabil. Aus dieser Perspektive liegt die politische Pointe darin, seine Ursache zu erkennen. Krieg, Militarisierung und Jugendopfer sind keine Zufälle, sondern Folgen eines Systems, das auf Verwertung, Disziplin und geopolitische Durchsetzung angewiesen ist. Der Song liefert keine Parole, er liefert Affekt. Er macht spürbar, wie sich Entfremdung anfühlt, und genau das kann politisch aufklärend sein. Und ich glaube, da spielt auch besonders das Video eine Rolle, oder das Video verstärkt das alles, was die private, alltägliche Seite von Kriegsverlust zeigt. Man sieht da Mutter, Kind, Erinnerungen, Uniformen, und es findet ein Übergang statt von Trauer zu Nachfolge. Die Band spielt selbst in einer zerbrechenden Glaswelt und wiederholt damit auch visuell die Aussage, die der Refrain bereits gesetzt hat. Die scheinbar feste Ordnung zerfällt. Besonders wichtig ist, dass das Video nicht mit einem heroischen Triumph endet, sondern es geht weiter. Es ist gewissermaßen eine dialektische Schleife. Der Sohn wird zum Soldaten, das Opfer produziert das nächste Opfer und die Gewalt, gesellschaftlich betrachtet, reproduziert sich selbst. Das ist ein Bild dafür, wie Systeme ihre eigenen Kosten auslagern und trotzdem fortbestehen. Und im Alltag erfahren viele von uns dieses Gefühl als ständige Verfügbarkeit, ohne dabei echte Wirksamkeit zu erleben. Egal, ob in der Schule, im Job, bei Militärpropaganda, bei Medienrauschen oder wenn es um Zukunftsangst geht, man fühlt sich selbst wie ein austauschbares Teilchen. Als junger Mensch kann sich das oft anfühlen oder fühlt es sich oft an, wie als wäre man in einem riesigen Apparat, in dem jede persönliche Regung sofort in Leistung oder Gehorsam oder sogar Funktionen umgedeutet wird. Und das trifft die Stimmung des Liedes erstaunlich gut. Darum ist Castle of Glass politisch stark und stärker, als es auf den ersten Blick wirkt. Der Song sagt nicht einfach Revolution direkt, aber er zeigt die beschädigte Subjektivität, aus der Bewusstsein, revolutionäres Bewusstsein, überhaupt erst entstehen kann. Als nächstes haben wir Hands Held High, ebenfalls von Linkin Park.

Ich bin Lennart Niemeyer, zurück bei Rebellische Klänge. Wir haben gerade gehört Handset High von Linkin Park. Ich habe auch diesen Song spontan entdeckt, relativ spontan. Und ich finde, es hatte fast etwas Hymnenhaftes irgendwie. Wir haben auch immer wieder diese Instrumentals im Hintergrund, die so ein bisschen was haben von so einem, ja, militärischen Song, von einem Marschritt. Und ich habe angefangen damit, Handset High ist der 7. Song aus Linkin Park, 2007 erschienenem Album, Minutes to Midnight. Und ich denke, für die einleitenden Worte passen keine Worte besser als die Mike Shinoda selbst, denn der hat am Anfang direkt gesagt, wir hatten auf Minutes to Midnight einen Song namens Handset High. Das war zu einer Zeit, als Bush Präsident war, wir im Krieg waren und so weiter. Ich hatte das Gefühl, dass ich in dem Song genau das gesagt habe, was ich sagen wollte. Und da ist diese Stelle. Beide Strophen enden mit Lachen. Die Leute lachen und fragen sich, was hat er gesagt? Das bezieht sich auf Bush. Die Leute in Amerika hören ihn und denken, oh mein Gott, habt ihr gehört, was er gesagt hat? Aber genau dasselbe denken die Leute im Ausland. Oh mein Gott, habt ihr gehört, was er gesagt hat? Sie denken, das ist total verrückt. Das ist beängstigend. Und es war ein Moment, in dem man, egal ob man Demokrat oder Republikaner war, die Ernsthaftigkeit der Lage deutlich spürte. Es gibt weitere Passagen im Lied, die diese Punkte vertiefen. Aber ich konnte auch eine Zeile eines Philosophen einbauen, die mir sehr am Herzen liegt. Und viele unserer jüngeren Fans haben sie mir fälschlicherweise zugeschrieben. Es ist aber ein Zitat von Sartre. Wenn die Reichen Krieg führen, sterben die Armen. Und ich habe einen Weg gefunden, es in eine Strophe einzubauen, was ich normalerweise nicht tue. Das Zitat von Jean-Paul Sartre stammt aus dem Theaterstück Der Teufel und der liebe Gott von 1951. Und dann auf die Frage seiner Lieblingszeile antwortete Mike, er hätte keine, fügte aber hinzu, in letzter Zeit wird immer wieder Handset High erwähnt, ich bin stolz auf den Song, ich fand ihn ziemlich gut. Einer der Gründe, warum mir der Song immer wieder in den Sinn kommt, ist die aktuelle Lage. Aber ich erinnere mich auch daran, wie ich auf der Treppe saß. Ich saß am Computer und las einen Artikel über amerikanische Soldaten im Irak, die Gewalt gegen kleine Kinder miterlebt hatten. Sie wurden gejagt und verletzt. Die zweite Strophe habe ich dann über diese Situation geschrieben. Aber ich hatte auch das Gefühl, dass es so viele Parallelen zwischen den beiden Ereignissen gab. Ich meine, in einem solchen Konflikt gibt es trotz aller Unterschiede zwischen beiden Seiten, die den Krieg auslösen, auch Ähnlichkeiten in den Gründen für ihren Krieg und in ihren Gefühlen. Gefühle, die auch Menschen teilen, die keine Soldaten sind. Es handelt sich bei Handset High also um einen explizit politischen Song, der den US-Krieg im Irak ebenso wie George W. Bush generell kritisiert. Besonders bemerkenswert, Mike Shinoda adressiert den Hauptwiderspruch der kapitalistischen Gesellschaft über ein Zitat des Philosophen Jean-Paul Sartre. Es handelt sich um die linke Binsenweisheit, wenn die Reichen Krieg führen, sterben die Armen. Die Reichen meint hierbei präziser die Klasse der Kapitalisten, also jene, die über Eigentum verfügen. Die Armen sind wir, die Klasse der Arbeiter und Arbeiterinnen. Healing the blind. I promise to let the sun in. Sick of the dark ways, we march to the drummin. Wenn Shinoda von Healing the Blind, I promise to let the sun in spricht, meint er damit die Menschen entgegen der Propaganda des eigenen Landes, die Wahrheit, also die Sonne aufzuzeigen, der sie gegenüber blind gemacht wurden. Der Abschnitt spielt zudem wahrscheinlich auch auf einen Bibelvers an. Wenn wir uns den zweiten Teil anhören, stellen wir fest, dass Trommeln als Bild genutzt werden. Trommeln wurden historisch in Kriegen eingesetzt, um die Moral zu stärken und den Soldaten Befehle zu erteilen. Dieses Lied enthält zudem einen Trommelrhythmus, der uns an eine Marschkapelle erinnert. Wir können uns vorstellen, dass Kriegstrommeln eine Metapher für Propaganda sind, die zu militärischen Aktionen aufruft. Mike fühlt sich von dieser Propaganda angeekelt und womöglich auch von der relativen Passivität der Bevölkerung diesen Gräueltaten gegenüber. Das Wort Dunkel
steht hierbei im krassen Kontrast zur Sonne in der vorherigen Zeile. Auch das Wort krank steht im Kontrast zur Heilung. Alles in allem soll das Lied also ein heilendes Licht, sozusagen ein heilsamer Wachruf oder Weckruf sein, im Gegensatz zur widerlichen Dunkelheit der Propaganda und bürgerlichen Barbarei. Like this war's really just a different brand of war. Like it doesn't cater to the rich and abandon poor. In diesen Zeilen scheint Mike Shinoda sich des propagandistischen Argumentes des War on Terror als Friedensmission, ich glaube, deutlicher konnte ich die Anführungszeichen nicht aussprechen, anzunehmen und entlarvt kompromisslos die Tatsache, dass Kriege letzten Endes und in erster Linie nur dem Zweck dienen, die Elite der Welt reicher und mächtiger zu machen. Marxistisch-leninistisch betrachtet geht das absolut in die richtige Richtung, aber es ist wichtig, auf die Struktur hinzuweisen. Lenin beschrieb zusammengefasst, dass Industrie und Bankkapital immer mehr verschmelzen. In ihrem Wachstumszwang, bei gleichzeitig tendenziell fallender Profitrate, brauchen sie neue Absatzmärkte, brauchen sie Ressourcen und Produktionsorte mit einem ihnen dauerhaften Verhältnis von viel

geben sie vor, verständnisvoll zu sein, aber sie werden niemals verstehen, wie es uns geht. Wie es ist, sich Sorgen zu machen, ob man sich das Essen leisten kann, ob man gekündigt wird und auf der Straße landet oder seine Familie weiter versorgen kann. Das bezieht sich auch auf die Economy-Klasse im hinteren Teil des Flugzeugs, auch bekannt als der hintere Teil des Jets. Es verweist auf den Klassismus, der auf jedem Linienflug zu beachten ist. Auch ein umstrittener Begriff, aber ich habe das auch gewissermaßen drin gelassen, um eine direktere oder zugängliche Interpretation aufzuzeigen. Aber anderes Thema. Die Reichen sitzen vorne, während alle anderen hinten sitzen. Ich denke, oder wie sage ich das? Ja, ich denke tatsächlich, dass, wenn wir uns diese Zeile angucken, gerade die Aussage wichtig ist oder die Bedeutung wichtig ist oder zumindest mit mir resoniert, dass gerne vorgegeben wird, dass man Sympathie hat, dass man Verständnis hat, was aber tatsächlich nicht so ist, weil natürlich auf der einen Seite ist das so eine Art, ja, ich will den Therapy-Speak vermeiden, aber es ist schon so eine Art so Gaslighting, also sie bei sich selbst so, wir machen das zum Wohle aller, aber auch der Klasse des Proletariats, also der Arbeiterinnen und Arbeiter gegenüber. Und man sieht das ja auch ganz deutlich, wenn wir jetzt zum Beispiel auf den Anschlag des CSD gucken. Manchmal fragt man sich halt unironisch, oder ich frage mich halt unironisch echt, also sie sagen dann die ganze Zeit von wir, und ich denke mir halt so, welches wir, das ist immer so ein Ding. Also wir sind ja nicht alle gleich. Ich glaube, manche sind durchaus gleicher als andere. Kleiner Zwinkel-Emoji. Aber es ist ja auch so, man fragt sich manchmal, es gibt ja dann so diese Sicherheitspakete, so ja, also da ist jetzt was passiert, also müssen wir sofort, also wir haben keine andere Wahl, so wir müssen sofort Präventivhaft einführen. Da frage ich mich manchmal halt echt, wer schützt uns irgendwann vor diesen Sicherheitspaketen und was für eine Sicherheit soll das denn bitte sein? Also dann weiß ich nicht. Also wenn ich mich überwacht fühle und wenn mir gesagt wird, so, ich kann aufgrund von einem Wagen Verdacht irgendwie eingesperrt werden, dann gibt mir das jetzt nicht unbedingt mehr das Gefühl, sicher zu sein. Gerade als so schwarze Person, so mit Polizei, ist es gar nicht mal so gut, kann ich mal sehr salopp sagen. Und dann kommt ja dazu ja noch die Tatsache, dass uns immer eingeredet wird, so, ja, wir müssen halt aufrüsten. Also wir müssen das größte Aufrüstungspaket seit Ende des Zweiten Weltkrieges halt auf Kosten der Sozialpolitik halt einfach durchführen. Da gibt es keinen anderen Weg, weil wir müssen ja unsere Demokratie verteidigen. Und dann will man halt ernsthaft solche Vorstöße mit Präventivhaft so machen. Und halt auch irgendwie mit Nachrichtendiensten hatten wir das ja jetzt, dass der die Befugnis hat, einfach so, ja, keine Ahnung, euch komplett zu überwachen und kann sich halt auch aussuchen, kann mal würfeln, ob er halt euch mal festnimmt oder halt irgendwie, weiß ich nicht, sonstige Gräueltaten vorführt. Und klar, es ist jetzt sehr zynisch formuliert, aber das soll halt auch ein bisschen überspitzt halt darstellen, dass diese Widersprüche halt immer offenkundiger werden und dass sich da einiges tut. Aber egal, weiter im Text, ich lasse mich ablenken. Die nächste Zeile geht noch weiter und betrifft diejenigen, die sich nicht einmal Benzin für ihr Auto leisten können. Fliegen erfordert ein gewisses Vermögen, daher geht es selbst denen, die im hinteren Teil des Jets sitzen, immer noch besser als den meisten anderen. Diejenigen, die nicht tanken können, repräsentieren die Ärmsten. And the rest of the world watching, at the end of the day, in the living room laughing like, what did he say? Neben der selbst angeführten Analyse des Liedes skizziert die Band hier auch, dass Politik eine Art beruhigendes, konsumierbares Objekt geworden ist. Selbstverständlich ist das verständlich. Auch ein bisschen komisch formuliert von mir. Aber ich glaube, ihr wisst, was ich meine. So. Also es ist natürlich, es ist halt eine sehr belastende Lage und gleichzeitig haben viele auch schon richtig erkannt, so, es wäre in unserem Interesse, wenn wir denen mal kritisch auf die Augen gucken. Aber man fühlt sich halt einfach ohnmächtig. Man hat den Eindruck, man kann selbst nichts machen. Oder man hat halt noch immer diese Illusion irgendwie dabei, ja, okay, vielleicht liegt es ja auch, weil das

einem so hart eingebläut wird. Vielleicht liegt es auch an uns. Wir müssen bessere Wahlentscheidungen oder so treffen. Natürlich haben wir alle begrenzte Ressourcen und viele von uns ächzen unter der Last dieser tagtäglichen Horror- oder Shitshow. Und doch, nichts tun und zu gucken, ja eine Art Schonhaltung, kann uns auch nicht retten. Handset High ist unter einer marxistisch-leninistischen Perspektive ein scharfes Antikriegs- und Anti-Elitenlied, das die Gewalt des Imperialismus, die Opferrolle, den Teil da lasse ich weg, das ist ein bisschen lost, und staatliche Macht anklagt. Der Song macht sehr klar, wenn die Herrschenden Krieg führen, zahlen die Besitzlosen den Preis. Genau diese Zuspitzung formuliert die zitierte Zeile: When the rich rage war, it's the poor who die. Sag das 20 Mal schnell hintereinander. Das musste gesagt werden. Im Zentrum steht eine doppelte Anklage. Nach innen gegen soziale Ungleichheit und nach außen gegen imperialistische Kriegslogik. Die Zeilen like this war's really just a different brand of war und like it doesn't cater to rich and abandoned poor stellen den Krieg als Klassenfrage dar, nicht als moralisches Missverständnis oder diplomatisches Scheitern. Natürlich ist Krieg kein Unfall. Er ist immer auch ein Instrument zur Durchsetzung materieller Interessen. Der Song zeigt außerdem, wie Herrschaft Sprache benutzt. Der Leader spricht stuttering and mumbling und die Welt schaut zu, halb lachend oder halb entsetzt. Und das ist halt wichtig, weil der Text die Kluft zwischen offizieller Rhetorik und der realen Konsequenz offenlegt. Während man oben beschwichtigt, wird unten geopfert. Ich glaube, angesichts der fortgeschrittenen Zeit, also ich glaube, ich könnte auch zu dem Song noch 10 weitere Minuten reden, springe ich jetzt einfach mal zum nächsten Lied. Und das ist Leave Out All the Rest von Linkin Park.

Willkommen zurück bei eurer Frequenz des Widerstandes. Wir haben gerade gehört, Leave Out All the Rest von Linkin Park. Und ich muss sagen, ich habe mir einige Linkin Park Songs in der letzten Zeit wieder durchgehört. Und ich finde den Song halt auch im Nachhinein sehr eindrucksvoll, weil es irgendwie diese emotionale Welt. Und ich glaube, das ist halt etwas, was wir irgendwann, wenn wir politisiert werden und halt uns weiter mit Marxismus befassen, also links sind, häufig auch ein bisschen irgendwie ausklammern lernen und vielleicht auch ein bisschen zu sehr. Was einfach so richtig krass diese emotionale Innenwelt von Chester auch ausdrückt. Man kann natürlich auch verschiedene Sichtweisen oder verschiedene Interpretationsweisen da an den Tisch legen oder beziehungsweise da vollziehen, aber für mich ist es halt etwas, was halt zutiefst nahbar ist und halt auch zutiefst entgegen so des kapitalistischen Alltags, wo man halt auch häufig irgendwie sich versteckt oder wo man halt nicht seine Innenwelt präsentiert, weil es ja theoretisch, und es ist ja auch so, es kann einen Nachteil bedeuten und auch gerade wenn es so um, ich meine, wir stehen ja auch gewissermaßen in Konkurrenz, jetzt nicht so wie in klassischer Weise die Kapitalisten oder halt auch, wenn es um Prekarität halt geht, weil es halt nur begrenzt viele Möglichkeiten gibt, dann ist es halt auch ein Nachteil, sich verlässlich zu zeigen. Und das steht wiederum in Konflikt mit tatsächlicher Intimität. Aber das ist halt ein menschliches Grundbedürfnis. Und das fand ich beeindruckend und halt auch im Nachhinein wirklich bewegend, weil natürlich ist Chester an Suizid gestorben. Und es hat mich halt auch zum Nachdenken gebracht. Und vielleicht ist es jetzt auch eher ein bisschen persönlich, aber das muss auch mal sein, sage ich. Weil es auch irgendwie um das Vermächtnis geht und halt die eigene Vergänglichkeit oder den Tod. Und weil bei mir in der Familie halt letztens eine Person gestorben ist, es war meine Großmutter und die hat für mich auch eine wichtige Rolle gespielt, denke ich, weil kleiner Rant, kleine persönliche Geschichte, I guess oversharing, aber ich glaube, ich lehne das Konzept ab. Nee, aber ja, ich bin halt ohne Mutter groß geworden oder nicht ganz ohne Mutter, aber sie war nicht so präsent in meiner Jugend, als ich groß geworden bin, weil sie halt Schizophrenie hatte und dementsprechend häufig in psychischen Einrichtungen war. Und für mich war halt meine Großmutter eine sehr inspirierende Person und auch gerade was so bestimmte Dinge anging, halt auch eine Person, die mir sehr viel geholfen hat. Und natürlich denkt man dann halt auch darüber nach, wenn man das so direkt vor die Augen bekommt, welche Rolle eigentlich das eigene Sein, das eigene Leben spielt und was man, wofür man erinnert werden will oder was man erreichen will. Und ich denke da halt immer an einen Satz, den ich gehört habe, dass sich niemand halt daran erinnern wird, wie viele Überstunden man geleistet hat, sondern zum Beispiel hat Muhammad Ali auch gesagt, die Leute erinnern sich nicht daran, irgendwie genau, was man gesagt hat oder irgendwas in die Richtung, sondern wie man sie hat fühlen lassen oder welches Gefühl man ihnen gegeben hat. Das ist auch etwas, woran ich mich richten will. Und ich denke da auch an die Worte von Thälmann, der gesagt hat, das Wertvollste, was man im Leben oder was ein Mensch kriegt, ist das Leben selbst. Und er soll es so benutzen, dass er seine ganze Kraft, sein ganzes Schaffen quasi dem Kampf und die Befreiung der Menschheit widmet. Ja, das ist das, was ich gerade erinnere. Und dann denke ich mir halt auch, kann man im Nachhinein irgendwie zufrieden zurückblicken, aber das ist halt auch viel erfüllender als so diesen ganzen kapitalistischen Dreck. Ich meine, da steht ja, das ist irgendwie so sehr leer. Also das steht ja nichts dahinter irgendwie, wenn ich irgendwelche Zahlen verwalte. Aber ja. Man merkt vielleicht, dass ich auch nicht mehr so viel Zeit hatte, die anderen Songs zu analysieren. Bei mir ist das immer so, ich gehe sehr tief in die ersten Lieder rein und dann so stelle ich fest, dass ich halt keine Zeit mehr habe. Oder ja, dass es halt extrem viele Ressourcen gezogen hat. Und deswegen würde ich sagen, fahren wir fort mit dem letzten Song, aber den will ich halt noch sehr gerne einbauen. Das ist Symbiotic von Starset.

Willkommen zurück bei eurer Frequenz des Widerstandes mit dem vermutlich letzten Song heute, Symbiotic von Starset. Und ich denke, auf der einen Seite haben wir es bei Symbiotic mit einer offensichtlichen Metapher von einer Liebesbeziehung zu tun, bei der sie gewissermaßen interdependent sind, also schon auch abhängig voneinander. Und eventuell auch bei einer Person, weil das Musikvideo ist sehr spannend, aber das schaffe ich aus Zeitgründen nicht mehr zu erläutern, die das BMI, das in der Starset-Lore so eine Art technische, dystopisches Ding gerät, was einen ja buchstäblich sowas wie Illusionen zeigt zum Beispiel, nutzt, um vor dem realen Schmerz oder vor dem Schmerz in der Realität zu entfliehen. Und besonders eindrucksvoll fand ich halt diese Message oder diese Bedeutung, dass, also normalerweise sieht man ja häufig sehr kritisch und ich glaube, da schwingt auch so ein bisschen low-key bürgerliche Ideologie mit, dass diese Interdependence, es gibt ja dann das Konzept von Interdependence und Codependence, eine gewisse Form der Abhängigkeit gar nicht als so negativ betrachtet wird, sondern als etwas Heilsames, nämlich für den Protagonisten, der ja sehr viel Schatten mit sich trägt und halt auch so sehr viel Negatives. Und die Präsenz und die Liebe und das Licht rettet den Protagonisten oder das lyrische Ich von der persönlichen Dunkelheit und dem inneren Kampf. Und genau, der Songtext beschreibt ja die Beziehung als so eine Art gegenseitige Lebenslinie, wo emotionaler Schmerz geteilt wird, Licht und die Stärke beiden hilft, als Individuen in dunklen Zeiten zu überleben. Und dann haben wir auch sowas wie kosmische Anspielungen irgendwie. It's something cosmic fällt da und it's symbiotic und das hebt auch menschliche Emotionen auf so auf ein universelles Level, was die Idee nahelegt, dass der menschliche Bund gewöhnliche Erklärungen quasi schlägt oder diese übersteigt. Und dass er fungiert als zwei biologische Kräfte, die auf sich verlassen, um zu überleben. Ich habe auch geschrieben, es lässt sich vor allem als ein Lied über Abhängigkeit, Heilung und Entfremdung und die Sehnsucht nach wechselseitiger Ergänzung lesen. Der Song ist nicht unmittelbar ein Klassen- oder Kriegslied, aber eignet sich sehr gut für unsere Deutung, weil er ein Verhältnis beschreibt, in dem zwei Seiten einander nicht bloß romantisch brauchen, sondern sich gegenseitig praktisch stabilisieren und verändern. Schon der Einstieg setzt den Ton. Also da haben wir Torn into Pieces, I was seeking what could bring me back to life. Und da sehen wir direkt die Erfahrung eines beschädigten Menschen oder Subjektes, das in einer kalten, leeren Welt nach Rückbindung sucht. Wenn wir uns das ansehen, ist das eine Form von Entfremdung. Also der Mensch ist sich selbst fremd geworden und er sucht etwas, das ihn wieder in ein lebendiges Ganzes zurückführt. Und die Antwort ist vielleicht nicht unbedingt, was man direkt denken würde, also Erlösung von außen im abstrakten Sinn, sondern ein Verhältnis. Then you came, it was like some synergy had fallen in place. Das ist der Kern des Titels. Also Symbiotic bedeutet hier eine Beziehung, in der beide Seiten real aufeinander wirken und einander Veränderungen ermöglichen. Ich glaube, ich würde gern noch sehr viel zu dem Song sagen, aber ich gucke mal kurz, wie es zeittechnisch aussieht. Ich glaube, ich mache noch ein Fazit und dann ist die Zeit schon abgelaufen. Der Song ist nicht revolutionär im offenen Parolensinn, aber er liefert eine wichtige Vorstufe. Er macht verständlich, warum Menschen nicht als isolierte Konkurrenzsubjekte gedacht werden dürfen. Das ist bereits ein antikapitalistischer Impuls, gewissermaßen. In dialektisch-materialistischer Sprache, das Leben ist kein Monolog, es ist ein Verhältnis von Stoffwechsel, Abhängigkeit und gegenseitiger Vermittlung. Und mit diesen Schlussworten rate ich euch wie immer, lege ich euch wie immer ans Herz. Bleibt rebellisch. Danke, dass ihr zugehört habt. Und wir hören uns beim nächsten Mal wieder, wenn es heißt, willkommen auf eurer Frequenz des Widerstandes und Beat Up.

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4: Für intelligente und ganzheitlich ausgebildete Menschen spielt das natürlich auch überhaupt gar keine Rolle. 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September kann ich auch nicht anders, als etwas zu der Wahl in Sachsen-Anhalt zu sagen und allen demokratischen Parteien dort die Daumen zu drücken. 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

0: Blockmeisters Alligators zu, beschäftigt sich mit Musik, die Menschen für sich, vielleicht auch später für andere, in ihrem Zuhause und ihren Proberäumen produzieren und dann veröffentlichen. Und dabei spielt es keinerlei Rolle, welche Nationalität, welches Geschlecht, welche Hautfarbe oder Herkunft sie haben.
1: So. Yeah? You sure that was acid?
2: What happened to your eye?
3: This?
2: Yeah.
3: Is it really noticeable?
2: Yeah.
3: Oh man, it's totally serendipitous.

In Schlockmeisters Alligator Soup geht es um Musik aus der ganzen Welt und um Themen, alle möglichen Themen, die die Menschen in ihre Lieder einflechten. Manchmal auch derbe ausgedrückt oder manchmal auch total poetisch ausgedrückt, aber was hier halt absolut keinen Platz hat und eigentlich wie auch überall nirgendwo wirklich Platz hat und auch total kontraproduktiv ist, sind so Themen, die Menschen herabwürdigen oder diskriminieren oder so ein Nationalstolz, der ja auch nirgendwo hinführt, beziehungsweise wissen wir, wo das hinführt. Also kommt mal klar, was soll denn das?

0: Spaß.
1: Ja, ich meine ernsthaft, was soll denn das? Wenn da irgendwie, natürlich, also ich habe auch total viele Probleme, irgendwie alles auf die Reihe zu kriegen und zu bezahlen und whatever. Und dann gehe ich aber zu Leuten, die irgendwie noch viel schlechter dran sind, ja, weil die geflüchtet sind und auch nichts mitnehmen konnten so wirklich, und gebe denen irgendwie die Schuld dafür. Leute, das geht nicht in meinen Kopf. Das ist doch total paradox. Das löst doch kein Problem. Das macht meinen Lohn nicht höher, das macht meine Miete nicht geringer, ploppen nicht mehr Lehrer aus dem Boden dadurch. Keine Ahnung, den Klimawandel kratzt das auch nicht. Wird auch immer wärmer. Also was bringt es, eine rechte Partei zu wählen und den Hass zu schüren, bitte?

meine Erfahrung mit Menschen, die so sich hingezogen gefühlt haben zum politisch rechten Meinungen oder so, eigentlich immer die waren, war das Reden irgendwie total unmöglich oder sehr schwierig auf jeden Fall. Und am Ende hatte ich dann auf jeden Fall immer bei solchen Leuten Angst um meine Gesundheit und um meine körperliche Unversehrtheit. Also wenn es zur Auseinandersetzung gekommen ist, das hat dann ja auch gereicht, dass man ein Rollbrett dabei hatte, ja, also so ein Skateboard, ja. Das hat einfach gereicht. Das war anders und dann

Natürlich gibt es zu dem rechten politischen Thema auch viele Fragen. Die Menschen, also ich bin jetzt schon ein bisschen älter, aber die Menschen so meiner Generation, also durch die Schule oder durch den privaten Austausch natürlich auch schon lang und breit erörtert haben. Und irgendwann zieht man da eben auch seinen Schluss. Und dann ist das eben eine Auseinandersetzung, die dann auch geführt wird und auch geführt werden muss. Und das am besten natürlich mit demokratischen Mitteln.

0: Das war Schlockmeisters Alligator Soup, das Magazin für Home Recording und Tapkultur. Und ich bin ganz sicher, dass wenn sich das hier so bescheuert weiterentwickelt mit dem rechten politischen Wahnsinn, dann, was ja gar kein ostdeutsches Problem ist, das ist gesamtdeutsch. Ich kenne das platte Land hier in Schleswig-Holstein, hier gab es schon immer Rassisten und Faschisten, aber die waren irgendwie nicht so viele. Dann gibt es hier eine breite Masse, die aktiv dagegen stehen und aufstehen wird. Das ist völlig klar. Also, bis zum nächsten Mal. Bleibt fröhlich.
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Ich kann auch nicht so gut machen.

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